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1: Das ist jetzt die erste Regierung, die sämtliche Kanäle gekappt haben. Alle vorher, bei aller noch so aggressiven Kalte Kriegs-Rhetorik, haben immer auch ihre Diplomaten gehabt. Adenauer hatte seinen Hans Kroll, der dann in Moskau mit Khrushchev gut konnte. Wir haben jetzt sowas nicht mehr. Das ist, gehört eigentlich dazu.
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1: Ich bin noch nie so bedroht worden wie in linken und grünen Stadtteilen. Noch nie.
2: Ist es immer noch so?
1: Ja, ja. Da gibt es Stadtteile, die betrete ich nicht ohne Manpower. Das ist mir aber nie in einem konservativen Team, mögen auf mich sagen, Arschgeige sagen die. Aber die setzen sich eher und sagen, dann diskutier doch mal. Ich muss mir ja auch in den Foren anhören. Geh doch zurück, wo du hergekommen bist. Du meinst nach Krefeld, wo ich geboren bin? Nee, wo dein Vater herkommt. Wieso nicht, wo meine Mutter herkommt? Die kommt aus Hamburg. Ich war ja mein Leben lang, einen größten Teil war ich ja Opfer von Rassismus. Aber jetzt sind diejenigen, mit denen ich mich früher politisch verortet habe, die härtesten Rassisten gegen mich. Die argumentieren übrigens auch nicht inhaltlich, das siehst du auch bei J.D. Vance, sondern nur die Frisur oder irgendwas. So. Und das ist für mich schwach. Deswegen, wenn wir über rechts und links sprechen, das, was sie im Moment als links ausgibt, ist das ja gar nicht. Das, was sie als grün ausgibt, ist das ja gar nicht. Du kannst ja nicht für Frieden sein, grün sein und Waffen ins Kriegsgebiet liefern. Und die, die heute rechts sind, das sind die ehemaligen Konservativen. Nichts, was dort gesagt wird, ist auch nur annähernd so scharf, was nicht früher von der CSU unter Dräger geäußert wurde. Das ist alles politisch verzerrt. Und in den Medien haben wir es auch mit Leuten zu tun, die doch zu 70% ein linksgrünes Weltbild haben. Und es ist nicht mein Weltbild, und zwar schon deswegen nicht, weil ich es haben muss, um bei den Freunden zu bleiben. Ich möchte frei bleiben. Und ich möchte sagen können, das, was dieser Konservative sagt, das sehe ich genau.
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1: Jetzt pass auf, jetzt frage ich dich mal was. Wenn du jetzt zum Beispiel eine Sendung hättest, ein Magazin, das ist jetzt auch keine Nacht, ein Magazin, würdest du dann auch hingehen und würdest sagen, ich möchte nicht, dass der seine Sendung macht?
2: Naja, also man kann generell darüber streiten. Natürlich kann man sagen, wenn zwei Sendungen da sind, die eine ist für die andere ist für die, kann man sagen. Ich persönlich verstehe den Auftrag der Öffentlich-Rechtlichen trotzdem noch ein bisschen anders. Und zwar alle relevanten Meinungen gesellschaftlicher Art aufzeigen.
1: Das schaffst du, aber das schaffst du in dem...
2: Ja, und wenn sie es nicht in einer Sendung tun, dann eben halt hintereinander in zweien, tun sie aber auch nicht. Nein, im Gegenteil, es soll ja jetzt so, wie diese Polizsendungen laufen, so soll es ja offensichtlich ja auch sein. Sonst wäre es ja nicht so.
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0: 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Die Ukraine hat am Donnerstag den umfangreichsten Drohnenangriff auf Moskau seit Jahren gestartet. Videos in Online-Diensten zeigten große schwarze Rauchsäulen über der Stadt. Beeinträchtigt war auch der Flugverkehr. So gab der größte Moskauer Flughafen Scheremetjewo bekannt, Passagiere an einen sicheren Ort gebracht zu haben. Starts und Landungen seien eingeschränkt worden, hieß es weiter. Der Nachrichtenagentur TASS zufolge waren die Angriffe die umfangreichsten seit mindestens 2 Jahren gewesen. Friedensaktivisten meinen, dass es nur noch eine Frage der Zeit ist, bis Russland gewaltig zurückschlägt, und das könnte auch den Einsatz von Atomwaffen bedeuten, denn der russische Präsident steht unter gewaltigem Druck aus dem eigenen Haus und der Bevölkerung. Aus ihrer Sicht ist das Maß schon lange voll, heißt es im russischen Fernsehen. Ex-Berater von Merkel fordert Deutschland zu Dialog im Ukraine-Konflikt auf. Der frühere Berater Angela Merkels und Brigadegeneral AD Erich Wardt kritisiert die deutsche Regierung für ihre Haltung im Ukraine-Konflikt. Wenn der Ukraine-Krieg in einen europäischen Krieg eskaliert, dann ist Deutschland das Schlachtfeld. Das ist für uns keine rationale Option, so Wardt. Der Brigadegeneral AD verlangt von deutschen Politikern etwas mehr deutsche Interessenpolitik und mehr Diplomatie. Denn Deutschland sei aktuell zu sehr Ukraine fixiert. Mit modernen Gentechnikverfahren veränderte Lebensmittel dürfen in der EU künftig ohne spezielle Kennzeichnung im Supermarkt verkauft werden. Das Europäische Parlament stimmte mehrheitlich dafür, entsprechende Züchtungen in vielen Fällen von bislang strengen EU-Gentechnikregeln auszunehmen. Die Änderungen wurden bereits von den EU-Staaten bestätigt und sollen voraussichtlich ab Mitte 2028 angewendet werden. Befürworter erhoffen sich durch die Veränderungen Obst- und Gemüsesorten, die ertragreicher, resistenter gegen den Klimawandel und nährstoffreicher sind. Kritiker sprechen von einem gravierenden politischen Fehlgriff mit weitreichenden negativen Folgen für Landwirtschaft, Züchtung und Verbraucherrechte. Bei der Debatte über ein Social-Media-Verbot für Minderjährige stehen 2 Probleme gegenüber. Der Schaden für die Psyche von Kindern und Jugendlichen durch Social Media auf der einen Seite und die Einführung massenhafter Altersverifizierung mit Biometrie für alle Bürger auf der anderen Seite. Australien zeigt, dass ein Verbot ohne strenge Alterskontrollen leicht umgangen wird. Über 60% der Jugendlichen nutzen die Plattformen weiter. Mit strenger Kontrolle, Gesichtsscans, Verhaltensanalyse, biometrische Daten, entsteht jedoch ein massives Überwachungssystem, das die Privatsphäre aller Bürger gefährdet, da sensible Daten bei ausländischen Konzernen landen und dauerhaft sind. Ein solches Verbot schränkt die Freiheit und Privatsphäre der gesamten Gesellschaft ein, ohne das Problem wirklich zu lösen. Stattdessen werden weniger invasive Maßnahmen empfohlen. Aufklärung, handyfreie Schulen, bessere Elterntools und strengere Regeln für Plattformen. Die Medizin darf nicht schlimmer sein als die Krankheit, heißt es von Experten. 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
1: Also das heißt, ich habe manchmal das Gefühl, es kann nur noch der liebe Gott mit der Faust dazwischen hauen. Denn im Moment, ehrlich gesagt, Andreas, erscheint mir das recht aussichtslos, wenn ich sehe, was Frau von der Leyen da jetzt mit den Rüstungsdeals und dass sie schon wieder alles verteilen will an die EU, plant, dann sehe ich erstmal schwarz für die EU.
2: Ja, für ein paar Jahrzehnte wird es in Europa jetzt außerordentlich schlimm werden. Das hat sich noch gar keiner vorgestellt. Aber es ist nicht verloren. Dieser Tiefgang, der vor uns liegt, aus welchen Gründen auch immer, der wird irgendwann wieder der Vergangenheit angehören. Aber eines muss man ganz klar sagen, wenn jetzt beispielsweise junge Menschen sind, 16, 18 Jahre, und die suchen irgendwann eine Karriere, die sollten versuchen, ihren Fokus darauf zu haben, Europa weitgehend im Prinzip hinter sich zu lassen. Ich rede nicht von der EU, ich rede von Europa, inklusive der Nicht-EU-Länder wie Montenegro oder Schweiz und so weiter, die ja mehr in der EU sind, als ihnen lieb ist.
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0: aber muss die Probleme, die man mit Leuten eben hat in diesem Land, auch offen ansprechen, nicht sagen, ist in Ordnung. Das ist falsche Toleranz. Man muss sich überlegen, was man eigentlich sagen will. Aber in diesem Land ist ja so, das darf ich nicht sagen, weil es ist gerade politisch nicht genehm, darüber zu sprechen. Wir sind einfach nicht ehrlich in der gesamten Diskussion, Jürgen. Wir lügen uns den ganzen Tag in die Tasche.
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0: 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The Ray Charles Sextet. The Ray Charles Sextet.
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2: Ist. Und mir ist nicht klar, warum eine Minderheit, eine radikale Minderheit mit einem sehr, sehr merkwürdigen CO2-Narrativ uns allen die Heizung ausmachen kann, uns allen die Autos verbieten kann. Und ich glaube, an der Stellschraube muss gedreht werden und da muss jeder Einzelne auch dafür einstehen und hinstehen und sagen, ich habe da mal eine Frage.
3: Ja.
2: Und wenn es dann Kritik dafür gibt oder eins auf die Mütze, dann gibt es halt eins auf die Mütze. So ist Demokratie und so ist Meinungskampf. Das Bundesverfassungsgericht hat immer gesagt, Meinungskampf ist schlechthin konstituierend für eine Demokratie. Wenn ich dann sage, was sagen die anderen, was denken die, da sage ich mal lieber nichts, sonst gucken die mich blöd an oder stellen mich bei der Kantine in die Schlange ganz hinten. Das muss ich dann ertragen. Und nur wenn jeder Einzelne bereit ist, das zu ertragen, dann können wir zum Schluss unser Auto und unsere Heizung behalten. Alles andere ist irre.
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0: 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Schockierende Enthüllung aus der Chefetage von Volkswagen. In einer geheimen internen Umfrage halten 6 von 9 Vorstandsmitgliedern den Konzern für existenzgefährdet. Die übrigen 3 sehen die Lage als angespannt. Die anonyme Befragung wurde Ende 2025 von Konzernchef Oliver Blume initiiert und umfasste auch Mitglieder des Aufsichtsrats. Die alarmierenden Ergebnisse flossen in ein Transformationspapier ein, das Blume im April dem Aufsichtsrat präsentierte. Europas größter Autobauer kämpft offenbar mit dramatischen Problemen. Schwache E-Auto-Nachfrage, massive Konkurrenz aus China, hohe Kosten und verfehlte Transformation. Die eigene Führung sieht VW am Abgrund. Kommt jetzt der große Kahlschlag oder droht dem Traditionskonzern das Schlimmste? In Sachsen-Anhalt strebt die AfD nach der absoluten Mehrheit. Um eine Alleinregierung stellen zu können, braucht die Partei bei der Landtagswahl am 6. September nach aktuellem Stand mindestens 45%. Sollte die absolute Mehrheit verfehlt werden, werde bereits an einem Plan B gearbeitet, berichtet Welt. In der AfD gehen einige Politiker davon aus, dass es nach der Wahl innerhalb der CDU zu Diskussionen über eine Zusammenarbeit mit den Linken kommen würde. Das würde zu Problemen führen, denn die Christdemokraten haben auch einen Unvereinbarkeitsbeschluss mit der Linken getroffen. Hochrangige AfD-Politiker sollen deshalb überlegen, die CDU-Fraktion zu spalten. Denn um eine Mehrheit zu erreichen, bräuchte die AfD nur wenige CDU-Abgeordnete auf ihrer Seite. 1 bis 3 Politiker, die lieber mit der AfD als mit den Linken zusammenarbeiten würden, würden ausreichen. Vor allem Hinterbänkler der Christdemokraten seien nach Vermutung der AfD offener für eine Zusammenarbeit als prominente CDU-Politiker. Am kommenden Dienstag will der Währungsausschuss im EU-Parlament eine Bargeldverordnung auf den Weg bringen. Darin haben sich die Fraktionen darauf verständigt, dass Automatenbetreiber im Euroraum kein Bargeld akzeptieren müssen. Sollte der Vorschlag aus dem Währungsausschuss Gesetz werden, wäre auch der Fernverkehr betroffen. Die Deutsche Bahn könnte dann schon bald auf bargeldlose Automaten umstellen. Und nicht nur das. Für Deutschland gäbe es vermutlich kein Zurück mehr, weil EU-Recht Vorrang vor nationalem Recht besitzt. Die Verhandlungen zwischen Ministerrat und Parlament stehen nach der Sommerpause an. Einer Umfrage des Europäischen Verbraucherschutzverbands zufolge wünschen sich allerdings 85% der Bevölkerung die universelle Akzeptanz von Bargeld. Vielleicht auch deshalb ist das Buch »Rettet unser Bargeld« von Max Otte auf Platz 1 der Spiegel-Bestsellerliste. Eine unabhängige britische Untersuchung unter Leitung des Abgeordneten Rupert Lowe kommt zu dem Ergebnis, dass mindestens 250.000 weiße britische Mädchen über Jahrzehnte hinweg systematisch von vorwiegend pakistanisch-muslimischen Grooming-Gangs gegroomt, vergewaltigt, missbraucht, gehandelt und gefoltert wurden. Die Täter, überwiegend muslimische Männer, nutzten eine Kombination aus Clankultur und islamischen Lehren, die nicht-muslimische Mädchen als verfügbares Eigentum betrachten. Der Missbrauch fand in mindestens 149 britischen Bezirken statt. Der Bericht wirft Polizei, Sozialdiensten, NHS, Schulen und Politik, besonders Labour, katastrophales Versagen und aktive Vertuschung vor. Aus Angst vor Rassismusvorwürfen und aus Rücksicht auf muslimische Wähler. Lowe sieht die Wurzel des Problems in Masseneinwanderung und gescheitertem Multikulturalismus. 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
1: Wenn ich mit irgendjemand Jungen in der U-Bahn rede, dann guckt er schnell in Google nach, ob das, was ich gesagt habe, stimmt oder nicht. Oder manchmal findet er es auch nicht. Ja? Aber das ist ein anderes Problem. Führt vielleicht zu weit. Aber in der Sache, von der ich genau weiß, dass sie gab, nämlich, dass es eine Zeugenaussage gab, dass die Mordwaffe bei dem Mord an Heinz-Herbert Karri im Auto von Joschka Fischer transportiert worden ist. Mhm. Das ist mittlerweile über ChatGPT. Wenn Sie ChatGPT fragen, gab es das nicht. Und dann habe ich nachgeguckt, nämlich weil ich das genau wusste, dass das so ist. Ist ja auch, dass die Akte von Joschka Fischer, die ist am Frankfurter Flughafen in der Gepäckaufbewahrung gefunden worden, als man einen Koffer aufgemacht hat, der dann nach 15 Jahren aufgemacht wird. Ja, das war die Polizeiakte. Ja, das sind so Sachen, die sind bei mir eingegraben im Gedächtnis, findet man aber nicht mehr.
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1: Wieder Papa geworden und dann kam halt diese Diagnose Diabetes, chronische Erkrankung und das hat mein Leben halt wirklich komplett auf
2: den Kopf. Das sagst du jetzt einfach, aber es gibt ja unterschiedliche Diabetes-Typen. Die Diabetes, die dein Sohn mit drei hatte, war ja eine, die ist nicht so ganz ungefährlich, ne?
1: Nee, Typ 1 ist das.
2: Da kann man auch sterben, wenn man was falsch macht.
1: Ja, natürlich. Juveniler, also das ist ein Diabetes, der eben besonders in der Kindheit und im Jugendalter auftaucht. Und du bist halt dazu gezwungen, Insulinpumpe jetzt ja heute, Gott sei Dank gibt es ja Insulinpumpen zu tragen, aber dennoch teilweise 15, 20 Mal am Tag den Blutzucker zu messen. Auch das ist ja mittlerweile so von der Technik, dass du da noch so einen kleinen Knopf jetzt hier oben an der Schulter hast.
2: War damals nicht so einfach, das heißt, auch wenn das kleine Kind schläft, wirklich, weißt du nicht, schläft der schon, ist er schon so eine Art Koma?
1: Genau, da musst du halt mit so einem kleinen Pieker in die Hand reingehen und das Bluttropfen teilweise mitten in der Nacht 3, 4 Mal, wenn die Werte nicht runtergehen oder wenn die Werte dann zu tief sind, muss man Zucker geben. Also es ist eine wirkliche, also das, ja, das hat alles auf den Kopf gestellt.
2: Das heißt, es fängt an, dein Leben fängt an, sich dahingehend zu drehen, das stellt dir jetzt ab jetzt richtig dauernd ein Bein, so aus dem Nichts heraus. Ja. Wie siehst du das rückblickend? War das nötig? Bist du dir dafür dankbar? Ist das falsche Wort? Oder sagst du, nee, ich hätte vielleicht auch darauf verzichten können, aber der ich heute bin, mit dem ich mich besser fühle, der wäre vielleicht, der brauchte das, um da anzukommen, wo er heute ist? Siehst du das so?
1: Aus der Metaebene auf jeden Fall. Mhm. Aber das Wort dankbar ist natürlich.

0: halt alles richtig zu sein scheint.
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1: Was für Überwachungsgesetze, die in Hessen schwarz-rot verabschiedet haben. Und auch die CDU hat morgen einen Antrag mit IP-Adressenspeicherung und alles wieder im Bundestag. Die werden sich jetzt mit Händen und Füßen genau dagegen wehren, dass wir stärker werden, dass wir die Deutungshoheit bekommen und dass wir irgendwann gewinnen. Und da müssen wir aber stehen bleiben. Es ist wichtig, bei Gegenwind nicht umzukippen und nicht die Rolle rückwärts zu machen und sich zurückzuziehen und den Mund zu halten. Wie du sagst, machen wir den Mund auf. Und das machen immer mehr. Ich sehe es auf X, gerade mit der Schwachkopf-Sache. Ich weiß nicht,
2: wer der Schwachkopf
1: ist. Ja, ich weiß aber gar nicht, wie viele hunderttausende Leute das geretweetet haben, obwohl sie befürchtet haben, man könnte mir vielleicht die Tür eintreten morgens um 6 und da steht die Polizei vor der Tür. Sie haben den Mut. Und
3: das ist dieser Streisand-Effekt.
1: Genau. Und das ist wichtig, dass wir da dabei bleiben und uns dann nicht einschüchtern lassen.

0: 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Die Niederlande testen derzeit Kriegsgefangenenlager für bis zu, Zitat, 2000 Russen. Getestet wird ein Kriegsgefangenenlager in der Provinz Groningen. Ein Szenario, das seit über 30 Jahren nicht mehr trainiert wurde. Gegnerische Soldaten würden dabei respektvoll behandelt, medizinisch versorgt und ausreichend verpflegt, damit sie eher bereit seien, sich zu ergeben, heißt es in einer Pressemitteilung. Die Friedensbewegung ist erschüttert und meint, dass es im nächsten Weltkrieg sicherlich keine Gefangenen mehr geben wird. Außer verbrannte Erde wird nichts übrig bleiben, heißt es von den Friedensaktivisten. Die Ukraine hat am Donnerstag den umfangreichsten Drohnenangriff auf Moskau seit Jahren gestartet. Videos in Online-Diensten zeigten große schwarze Rauchsäulen über der Stadt. Beeinträchtigt war auch der Flugverkehr. So gab der größte Moskauer Flughafen Scheremetjewo bekannt, Passagiere an einen sicheren Ort gebracht zu haben. Starts und Landungen seien eingeschränkt worden, hieß es weiter. Der Nachrichtenagentur TASS zufolge waren die Angriffe die umfangreichsten seit mindestens 2 Jahren gewesen. Friedensaktivisten meinen, dass es nur noch eine Frage der Zeit ist, bis Russland gewaltig zurückschlägt, und das könnte auch den Einsatz von Atomwaffen bedeuten, denn der russische Präsident steht unter gewaltigem Druck aus dem eigenen Haus und der Bevölkerung. Aus ihrer Sicht ist das Maß schon lange voll, heißt es im russischen Fernsehen. Mit modernen Gentechnikverfahren veränderte Lebensmittel dürfen in der EU künftig ohne spezielle Kennzeichnung im Supermarkt verkauft werden. Das Europäische Parlament stimmte mehrheitlich dafür, entsprechende Züchtungen in vielen Fällen von bislang strengen EU-Gentechnikregeln auszunehmen. Die Änderungen wurden bereits von den EU-Staaten bestätigt und sollen voraussichtlich ab Mitte 2028 angewendet werden. Befürworter erhoffen sich durch die Veränderungen Obst- und Gemüsesorten, die ertragreicher, resistenter gegen den Klimawandel und nährstoffreicher sind. Kritiker sprechen von einem gravierenden politischen Fehlgriff mit weitreichenden negativen Folgen für Landwirtschaft, Züchtung und Verbraucherrechte. Ex-Berater von Merkel fordert Deutschland zu Dialog im Ukraine-Konflikt auf. Der frühere Berater Angela Merkels und Brigadegeneral AD Erich Wardt kritisiert die deutsche Regierung für ihre Haltung im Ukraine-Konflikt. Wenn der Ukraine-Krieg in einen europäischen Krieg eskaliert, dann ist Deutschland das Schlachtfeld. Das ist für uns keine rationale Option, so Wardt. Der Brigadegeneral AD verlangt von deutschen Politikern etwas mehr deutsche Interessenpolitik und mehr Diplomatie. Denn Deutschland sei aktuell zu sehr Ukraine fixiert. 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
1: Das Gesetz des Dschungels ist fressen oder gefressen werden. Und das Gesetz der Zivilisation ist definieren oder definiert werden.
2: Ja, ja.
1: Und man darf sich nicht zum alternativen Medium definieren lassen. Es gibt die früheren Leitmedien, die dieser Aufgabe offensichtlich nicht mehr nachkommen können. Und es gibt ein anderes, neues, junges, frisches Mediengewächs, das da aus vielen, vielen, lasst tausend Blüten blühen, hätte ich fast gesagt, aus allen Ecken wächst. Und das soll man pflegen und daran soll man sich freuen. Und dann kommt diese Hohlschuld, die man hat, dass man als Bürger gucken muss, was steht denn da, was berichten die denn da? Das ist anstrengend, natürlich, aber Kultur ist immer anstrengend. Und dann gehe ich los und besorge mir diese Informationen und konstituiere daraus mein Weltbild und diskutiere das mit anderen.
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3: Und Propaganda funktioniert so, du wirst damit gefüttert und wenn man dich fragt, rufst du das automatisch ab. Das ist nicht deine Meinung. Und wenn du irgendetwas konsumierst, wo über andere Menschen, die du nicht persönlich kennst, in niederträchtigster Art und Weise pauschal gesprochen wird, nämlich dass das Untermenschen sind, dann weißt du, dass dich jemand vergiften sollte und so etwas würde ich nicht zu mir nehmen. Mhm. Und das ist eine Sozialhygiene, die man bei sich selbst anlegen sollte. Man geht ja auch nicht in einen Laden, wo man sich schon 5-mal den Magen verdorben hat, um es ein 6. Mal zu tun.

0: meiner Seite, sondern 80%, 85%, 90% der Redezeit habt ihr, das Publikum. Und ich würde mich sehr, sehr freuen, wenn ihr euch darauf einlasst. Ja, es gehört ein bisschen Mut dazu, das ist ganz klar, aber es ist überfällig. Denn keine Partei, keine Organisation, niemand da draußen, alleine als Solist, der das gut kann, kann dieses Land ändern. Und wenn wir es ändern wollen, und ich glaube, wir müssen es ändern, weil sonst wird es Deutschland so nicht mehr lange geben, dann müssen wir uns alle einbringen. Und das ist mein Anliegen, deswegen mache ich das überhaupt. Ja? Wenn ihr also Lust habt, da mitzuarbeiten, euch verletzlich zu zeigen, auch als Person, die Fragen haben und die nicht beantworten können, einfach als Menschen, die sagen, hör zu, ich würde ganz anders, aber ich habe keine Erfahrung. Wenn ihr euch selbst auswildern wollt, dann besucht mich, und zwar am 16. August in Falkensee, im September dann am 23. und dann im November klinke ich ein. Aber der nächste Termin, wo es noch Karten gibt, ist der 16. August in Falkensee. Und nein, würde mich sehr freuen. Der Wortschatz der Menschensfamilie, da geht es vor allem darum, dass ihr zu Wort kommt, mit einem Zitat, was ihr mitbringt, in die Kiste gezogen, zack, bist du auf der Bühne. Und dann nimmt ein neues Leben seinen Lauf. Und ich habe jetzt die Erfahrung der letzten Wochen und Monate nochmal ausgewertet. Ich bekomme da sehr tolles Feedback. Und zwar, dass Menschen sich bedanken dafür, dass ich ihnen den Rahmen und die Möglichkeit gebe, dass sie mutig sein können. Und dann entdecken sie, dass sie ja so eigentlich sind. Und das freut mich, wenn sie dann sehr, sehr viel mutiger ihr Leben leben und bereit sind, sich zu engagieren, zu etwas zu riskieren. Und auch nicht die Frage, hat das schon mal jemand vor mir gemacht? Nee. Sei du selbst, sonst ist es ein anderer. 16. August in Falkensee. Ich gehe davon aus, dass wir uns sehen. Bis später.
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1: Und durch die staatliche Kreditaufnahme entsteht eben neues Geld. In der Eurozone ist das ungefähr so gewesen, dass sich die Geldmenge ver 3,4-facht hat. Ja, das heißt also, ein Euro von 1999 hat jetzt noch den rein mengenmäßigen, quantitativen Tauschwert von 29 Cent. Ne? Und das ist das, was Inflation, was man als Inflation bezeichnet, das Geldmengenwachstum, das eben durch neue Schulden entsteht. Und dann, der nächste Schritt ist dann der Tauschwertverlust, der Tauschkraftverlust. Da kann man ja das Beispiel anführen, wie es in Gold passiert ist, in vielen anderen Bereichen. Also der Goldpreis ist ja jetzt bei über 2000 Euro, glaube ich.
2: Dollar,
1: genau. Und zum Zeitpunkt der Abkehr von der Golddeckung, die ohnehin nur auf dem Papier bestand, war der Tauschwert bei 35 Dollar 1971. 35 Dollar und jetzt 2000. Also 98,5% Tauschwertverlust.
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0: 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Die Niederlande testen derzeit Kriegsgefangenenlager für bis zu, Zitat, 2000 Russen. Getestet wird ein Kriegsgefangenenlager in der Provinz Groningen. Ein Szenario, das seit über 30 Jahren nicht mehr trainiert wurde. Gegnerische Soldaten würden dabei respektvoll behandelt, medizinisch versorgt und ausreichend verpflegt, damit sie eher bereit seien, sich zu ergeben, heißt es in einer Pressemitteilung. Die Friedensbewegung ist erschüttert und meint, dass es im nächsten Weltkrieg sicherlich keine Gefangenen mehr geben wird. Außer verbrannte Erde wird nichts übrig bleiben, heißt es von den Friedensaktivisten. Die Ukraine hat am Donnerstag den umfangreichsten Drohnenangriff auf Moskau seit Jahren gestartet. Videos in Online-Diensten zeigten große schwarze Rauchsäulen über der Stadt. Beeinträchtigt war auch der Flugverkehr. So gab der größte Moskauer Flughafen Scheremetjewo bekannt, Passagiere an einen sicheren Ort gebracht zu haben. Starts und Landungen seien eingeschränkt worden, hieß es weiter. Der Nachrichtenagentur TASS zufolge waren die Angriffe die umfangreichsten seit mindestens 2 Jahren gewesen. Friedensaktivisten meinen, dass es nur noch eine Frage der Zeit ist, bis Russland gewaltig zurückschlägt, und das könnte auch den Einsatz von Atomwaffen bedeuten, denn der russische Präsident steht unter gewaltigem Druck aus dem eigenen Haus und der Bevölkerung. Aus ihrer Sicht ist das Maß schon lange voll, heißt es im russischen Fernsehen. Schockierende Enthüllung aus der Chefetage von Volkswagen. In einer geheimen internen Umfrage halten 6 von 9 Vorstandsmitgliedern den Konzern für existenzgefährdet. Die übrigen 3 sehen die Lage als angespannt. Die anonyme Befragung wurde Ende 2025 von Konzernchef Oliver Blume initiiert und umfasste auch Mitglieder des Aufsichtsrats. Die alarmierenden Ergebnisse flossen in ein Transformationspapier ein, das Blume im April dem Aufsichtsrat präsentierte. Europas größter Autobauer kämpft offenbar mit dramatischen Problemen. Schwache E-Auto-Nachfrage, massive Konkurrenz aus China, hohe Kosten und verfehlte Transformation. Die eigene Führung sieht VW am Abgrund. Kommt jetzt der große Kahlschlag oder droht dem Traditionskonzern das Schlimmste? Mit modernen Gentechnikverfahren veränderte Lebensmittel dürfen in der EU künftig ohne spezielle Kennzeichnung im Supermarkt verkauft werden. Das Europäische Parlament stimmte mehrheitlich dafür, entsprechende Züchtungen in vielen Fällen von bislang strengen EU-Gentechnikregeln auszunehmen. Die Änderungen wurden bereits von den EU-Staaten bestätigt und sollen voraussichtlich ab Mitte 2028 angewendet werden. Befürworter erhoffen sich durch die Veränderungen Obst- und Gemüsesorten, die ertragreicher, resistenter gegen den Klimawandel und nährstoffreicher sind. Kritiker sprechen von einem gravierenden politischen Fehlgriff mit weitreichenden negativen Folgen für Landwirtschaft, Züchtung und Verbraucherrechte. 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
1: Aber auch Obama ist natürlich ein verehrter, Mensch von Leuten, die wirklich Heiliger, nicht weiterdenken. Ja. Also Obama predigt sozusagen über den menschengemachten Klimawandel, dass der Wasserspiegel um 7 Meter steigen wird. Und seine nächste Aktion, also nicht geredet, sondern die Tat, ist, dass er sich für 14 Millionen Dollar in Martha's Vineyard ein Haus am Strand kauft. Und das passt eben für mich nicht zusammen. Und es gab Situationen, ich durfte Hillary Clinton mal persönlich die Hand schütteln, zusammen mit Senator McCain. Und ich kann dir sagen, ich bin so ein bisschen auch auf Karma und möchte viele Dinge mit eigenen Augen sehen. Da kann man fühlen, dass diese Menschen mehr als kalt sind.
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1: Der menschliche Geist ist wie ein Fallschirm. Er funktioniert nur, wenn er offen ist. Das ist schon ein Satz, der nachdenklich macht. Der menschliche Geist ist wie ein Fallschirm und er funktioniert nur, wenn er offen ist. Ich habe eine Fallschirmlizenz. Ich weiß, was es bedeutet, wenn der Fallschirm aufgeht oder wenn er nicht so richtig aufgeht. Aber die Frage, die man sich jetzt stellen kann, wenn sowas auf der Bühne dann erscheint und jemand auf die Bühne kommt, ob er von sich sagen kann, dass er ein offener Geist ist und ob er den auch zeigt, ob er den auch lebt, oder ob er zwar einen offenen Geist hat, den er aber sehr oft verstecken muss, weil er in seiner Familie, an seinem Arbeitsplatz, wo auch immer, er gar nicht so offen agieren kann, wie er gerne möchte. Er beschränkt sich also. Es gibt also eine andere Version von ihm. Und da sind wir natürlich bei C.G. Jung, dem großen Psychoanalytiker, der davon gesprochen hat, dass Menschen auch einen Schatten haben. Was war damit gemeint? Das heißt, es gibt offensichtlich mehrere Ausgaben von ihnen, also der, wie sie wirklich sind und wie sie sich geben müssen, damit sie akzeptiert werden, entweder bei den Eltern, in der Gesellschaft und so weiter. Und wenn man diesen Schatten erkennt, sollte man versuchen, ihn zu integrieren, um ganz zu werden, weil sonst führt es zu einer Selbstspaltung.
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1: Ich war in eine Talksendung eingeladen, in der auch ein Sellner war, und da wurde ich vorher nicht gefragt, ob ich mit dem in der Sendung sitzen würde. Ich sitze mit jedem in der Sendung, weil nur weil ich mit jemandem in der Sendung sitze, heißt nicht, dass ich seiner Meinung bin. Und wenn wir zu einem Thema einer Meinung sind, dass wir einfach sagen, hör zu, da ging es ja im weitesten Sinn darum, ob man im deutschsprachigen Raum Probleme bekommt, wenn man seine Meinung sagt, und die Probleme sind ja da, wird das Konto gekündigt, dann sage ich ja, finde ich nicht gut. Das hat nichts mit Demokratie zu tun, sondern im Gegenteil, haben Leute Angst, dass man seine Meinung öffnet, weil man hätte vielleicht möglicherweise bessere Argumente.
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Diese Woche wurde bekannt, dass französische Geheimdienste die KI-Technologie von Palantir aufgeben. Aus Sorge vor zu großer Abhängigkeit von amerikanischer Software und vor US-Überwachung. The Telegraph berichtet, der französische Inlandsgeheimdienst wird den Einsatz des umstrittenen Überwachungskonzerns beenden, der von Peter Thiel mitgegründet wurde, dem Silicon Valley-Milliardär, der Donald Trump nahesteht. Der französische Premierminister Sébastien Lecornu erklärte, Paris könne keine strategischen Abhängigkeiten im digitalen Bereich mehr hinnehmen. Gleichzeitig kündigte er öffentliche Investitionen in Höhe von 655 Millionen Euro in französische künstliche Intelligenz an. Am kommenden Dienstag will der Währungsausschuss im EU-Parlament eine Bargeldverordnung auf den Weg bringen. Darin haben sich die Fraktionen darauf verständigt, dass Automatenbetreiber im Euroraum kein Bargeld akzeptieren müssen. Sollte der Vorschlag aus dem Währungsausschuss Gesetz werden, wäre auch der Fernverkehr betroffen. Die Deutsche Bahn könnte dann schon bald auf bargeldlose Automaten umstellen. Und nicht nur das. Für Deutschland gäbe es vermutlich kein Zurück mehr, weil EU-Recht Vorrang vor nationalem Recht besitzt. Die Verhandlungen zwischen Ministerrat und Parlament stehen nach der Sommerpause an. Einer Umfrage des Europäischen Verbraucherschutzverbands zufolge wünschen sich allerdings 85% der Bevölkerung die universelle Akzeptanz von Bargeld. Vielleicht auch deshalb ist das Buch »Rettet unser Bargeld« von Max Otte auf Platz 1 der Spiegel-Bestsellerliste. Ex-Berater von Merkel fordert Deutschland zu Dialog im Ukraine-Konflikt auf. Der frühere Berater Angela Merkels und Brigadegeneral AD Erich Wardt kritisiert die deutsche Regierung für ihre Haltung im Ukraine-Konflikt. Wenn der Ukraine-Krieg in einen europäischen Krieg eskaliert, dann ist Deutschland das Schlachtfeld. Das ist für uns keine rationale Option, so Wardt. Der Brigadegeneral AD verlangt von deutschen Politikern etwas mehr deutsche Interessenpolitik und mehr Diplomatie. Denn Deutschland sei aktuell zu sehr Ukraine fixiert. In Sachsen-Anhalt strebt die AfD nach der absoluten Mehrheit. Um eine Alleinregierung stellen zu können, braucht die Partei bei der Landtagswahl am 6. September nach aktuellem Stand mindestens 45%. Sollte die absolute Mehrheit verfehlt werden, werde bereits an einem Plan B gearbeitet, berichtet Welt. In der AfD gehen einige Politiker davon aus, dass es nach der Wahl innerhalb der CDU zu Diskussionen über eine Zusammenarbeit mit den Linken kommen würde. Das würde zu Problemen führen, denn die Christdemokraten haben auch einen Unvereinbarkeitsbeschluss mit der Linken getroffen. Hochrangige AfD-Politiker sollen deshalb überlegen, die CDU-Fraktion zu spalten. Denn um eine Mehrheit zu erreichen, bräuchte die AfD nur wenige CDU-Abgeordnete auf ihrer Seite. 1 bis 3 Politiker, die lieber mit der AfD als mit den Linken zusammenarbeiten würden, würden ausreichen. Vor allem Hinterbänkler der Christdemokraten seien nach Vermutung der AfD offener für eine Zusammenarbeit als prominente CDU-Politiker. 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
1: Aber ansonsten, ach, und alles super. Und also es geht nur, die Diskussion geht nur darum, ob jetzt Merz im Grunde seinen Plan von vorher verraten hat. Ja, und ach nee, ja. Gut, sein Wahlkampfversprechen.
2: Hat er direkt vor der Wahl hat er klar gesagt, die Schuldenbremse bleibt bestehen, es gibt keine. Er sagte wörtlich, die neuen Schulden von heute die neuen Steuern von morgen für die neue Generation sind. Mit ihm sei das nicht zu machen. Und diese klare Gegenüberstellung, das ist eine Leistung von Julian Reichelt von News, der diese Videos dann zusammengeschnitten hat und sagt genau am Tag, er sagt genau das Gegenteil von dem, was er vorher angekündigt hat.
1: Genau das. Das ist schon schlimm genug und sagt einiges über Herrn Merz als Mensch und Politiker aus. Aber das ist doch nicht der Kernpunkt. Der Kernpunkt ist, wo fließt dieses Geld hin?
2: Ja? Ich habe so eine Ahnung.
1: Aber diese Frage wird nicht so richtig gestellt.

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1: In der 8. Klasse, da habe ich eine Ehrenrunde gedreht, bin sitzen geblieben und musste diese Klasse wiederholen und bin halt in eine Klasse reingeraten, die eine Chaosklasse war. Diese Klasse war im gesamten Gymnasium komplett verschrien. Und ich als, ich sage mal, schüchterner Junge, der irgendwie so mit seinen Gefühlen und mit der Welt auch überhaupt nicht zurechtgekommen ist, der auch dicklich war, also dicklich im Sinne von wirklich so überfüttert, gehörte ich halt nicht zu den coolsten, wie du dir
2: das
1: vorstellen kannst.
2: Das willkommene Opfer.
1: Ich war das willkommene Opfer, genau. Und das haben sie natürlich gespürt. Und dann haben sie immer dieses Spiel Safari mit mir gespielt. Das heißt, sie haben Vorhänge abgerissen im Klassenraum, so diese schweren Schulvorhänge, diese Abdunklungsvorhänge. Ja. Ich weiß noch genau, graue Vorhänge waren das. Die haben sie dann über mich rübergeschmissen, haben mich gejagt, also haben dann diese Vorhänge über mich rübergeschmissen und haben mich dann unter diesem Vorhang verprügelt. Mhm. Bis dann irgendwann mal Minuten später ein Lehrer reinkam, aber da war es natürlich schon zu spät. Und das Problem war, ich konnte mich da niemandem anvertrauen. Also ich bin...
2: Das heißt, du hast mit dieser Scham gelebt. Morgen werde ich wieder Opfer, das kann es keinem sagen, weil dann fragen die alle, warum schlägst du dich zurück, weil du es nicht konntest.
1: Ja, ich konnte mein Leben nicht leben. Ich konnte meine Jugend nicht leben. Mhm. Heute das Thema Opfer ist ja irgendwie auch ein ganz wichtiges Thema, weil ich ja eben verstanden habe, in der Opferrolle bist du immer gefangen. Also egal, was dir Schlimmes widerfahren ist, aber die Opferrolle ist eine Rolle, die dich energetisch auch nicht loslässt, bis zu dem Augenblick, wo du dich halt einfach entscheidest zu sagen, okay, du gehst in die Vergebung, ins Verzeihen, du gehst in diesen Prozess, wo du dir auch selbst dafür vergibst, dass du dich immer wieder für bestimmte Umstände auch malträtierst, also auch gedanklich malträtierst. Ja.
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1: Das kann man gerade jetzt gut erkennen. Also man erschließt sich zurzeit quasi einen sicheren Absatzmarkt in der Ukraine mit gleichzeitiger Abwälzung der unternehmerischen Risiken, nämlich dieser Rüstungskonzerne, das Ganze auf Kosten der europäischen Steuerzahler, deren Kriegsgefahren dabei dann auch noch massiv erhöht werden. Also ziemlich absurd.
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0: 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Die Ukraine hat am Donnerstag den umfangreichsten Drohnenangriff auf Moskau seit Jahren gestartet. Videos in Online-Diensten zeigten große schwarze Rauchsäulen über der Stadt. Beeinträchtigt war auch der Flugverkehr. So gab der größte Moskauer Flughafen Scheremetjewo bekannt, Passagiere an einen sicheren Ort gebracht zu haben. Starts und Landungen seien eingeschränkt worden, hieß es weiter. Der Nachrichtenagentur TASS zufolge waren die Angriffe die umfangreichsten seit mindestens 2 Jahren gewesen. Friedensaktivisten meinen, dass es nur noch eine Frage der Zeit ist, bis Russland gewaltig zurückschlägt, und das könnte auch den Einsatz von Atomwaffen bedeuten, denn der russische Präsident steht unter gewaltigem Druck aus dem eigenen Haus und der Bevölkerung. Aus ihrer Sicht ist das Maß schon lange voll, heißt es im russischen Fernsehen. Eine unabhängige britische Untersuchung unter Leitung des Abgeordneten Rupert Lowe kommt zu dem Ergebnis, dass mindestens 250.000 weiße britische Mädchen über Jahrzehnte hinweg systematisch von vorwiegend pakistanisch-muslimischen Grooming-Gangs gegroomt, vergewaltigt, missbraucht, gehandelt und gefoltert wurden. Die Täter, überwiegend muslimische Männer, nutzten eine Kombination aus Clankultur und islamischen Lehren, die nicht-muslimische Mädchen als verfügbares Eigentum betrachten. Der Missbrauch fand in mindestens 149 britischen Bezirken statt. Der Bericht wirft Polizei, Sozialdiensten, NHS, Schulen und Politik, besonders Labour, katastrophales Versagen und aktive Vertuschung vor. Aus Angst vor Rassismusvorwürfen und aus Rücksicht auf muslimische Wähler. Lowe sieht die Wurzel des Problems in Masseneinwanderung und gescheitertem Multikulturalismus. Schockierende Enthüllung aus der Chefetage von Volkswagen. In einer geheimen internen Umfrage halten 6 von 9 Vorstandsmitgliedern den Konzern für existenzgefährdet. Die übrigen 3 sehen die Lage als angespannt. Die anonyme Befragung wurde Ende 2025 von Konzernchef Oliver Blume initiiert und umfasste auch Mitglieder des Aufsichtsrats. Die alarmierenden Ergebnisse flossen in ein Transformationspapier ein, das Blume im April dem Aufsichtsrat präsentierte. Europas größter Autobauer kämpft offenbar mit dramatischen Problemen. Schwache E-Auto-Nachfrage, massive Konkurrenz aus China, hohe Kosten und verfehlte Transformation. Die eigene Führung sieht VW am Abgrund. Kommt jetzt der große Kahlschlag oder droht dem Traditionskonzern das Schlimmste? Mit modernen Gentechnikverfahren veränderte Lebensmittel dürfen in der EU künftig ohne spezielle Kennzeichnung im Supermarkt verkauft werden. Das Europäische Parlament stimmte mehrheitlich dafür, entsprechende Züchtungen in vielen Fällen von bislang strengen EU-Gentechnikregeln auszunehmen. Die Änderungen wurden bereits von den EU-Staaten bestätigt und sollen voraussichtlich ab Mitte 2028 angewendet werden. Befürworter erhoffen sich durch die Veränderungen Obst- und Gemüsesorten, die ertragreicher, resistenter gegen den Klimawandel und nährstoffreicher sind. Kritiker sprechen von einem gravierenden politischen Fehlgriff mit weitreichenden negativen Folgen für Landwirtschaft, Züchtung und Verbraucherrechte. 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
1: Wenn ein Mensch in Deutschland Straftaten begeht, dann sollte er nicht mit Lasierhandschuhen angefasst werden, nur weil er einen Migrationshintergrund hat. 100%. Okay? Wenn es aber jemand macht in einer amerikanischen Uniform, dann sollte er nicht noch einen Preis bekommen.
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3: Betrifft, die in Berlin den Anschlag auf die deutsch-arabische Gesellschaft verübt haben, ist die Polizei einen Schritt

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1: Merkt ja schon einen Unterschied, ob man sich im Osten oder im Westen des Landes befindet, weil die Menschen im Osten und die Menschen im Westen über mehrere Jahrzehnte getrennt voneinander gelebt, erzogen, gefühlt haben. Und das lässt sich nicht von heute auf morgen ändern. Das ist auch in Ordnung, dass es so ist, wie es ist. Sie haben ihre eigene Geschichte, ihr eigenes Tempo und das lässt sich nicht mit Mauerfall ändern. Was ich also sagen möchte ist, wenn man das Gefühl hat, man kann nichts ändern, weil ich bin schon so oft auf Demos gewesen und trotzdem sind immer noch Verrückte und wollen Aufrüstung. Das Verrückte ist, dass man uns glauben machen kann, dass das schnell gehen würde, diese Veränderung. Und wenn die dann nicht schnell geht, dann sagt man, siehst du, es hat gar keinen Sinn und dann resignieren wir. Aber das ist der Trick. Es funktioniert, wenn es langsam passiert. Und da sind wir wieder

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2: Man muss auch hier bedenken, dass jeder Liter, der an der Tankstelle verkauft wird, natürlich jetzt noch höhere Steuern hat, weil wenn man eine bestimmte prozentuale Abgabe auf einen Liter hat, der 1 Euro kostet, ist das natürlich wesentlich weniger, wie wenn er 2 Euro kostet. Also auch da langt der Staat ordentlich zu. Und auch hier muss man sagen, was ist der Staat? Der Staat ist eine Clique von machtgeilen Menschen, anders kann man es nicht mehr ausdrücken, die sich eben ein Reich gebaut haben, indem sie immer mehr Leute einbinden wollen. Der Staat ist das Einzige, was wächst im Sinne von auch Arbeitsplätze. Und wenn ich sehe, was hier noch an Planung ist, bis zu 800.000 Menschen beim Staat unterzubringen, dann ist das nicht finanzierbar. Und dann kann man als Netto-Steuerzahler so viel rudern, wie man möchte. Das wird man nicht schaffen. Und die Frage ist eben, wann ist der Schmerz so groß, dass man anfängt, sich zu wehren?
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0: 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Ex-Berater von Merkel fordert Deutschland zu Dialog im Ukraine-Konflikt auf. Der frühere Berater Angela Merkels und Brigadegeneral AD Erich Wardt kritisiert die deutsche Regierung für ihre Haltung im Ukraine-Konflikt. Wenn der Ukraine-Krieg in einen europäischen Krieg eskaliert, dann ist Deutschland das Schlachtfeld. Das ist für uns keine rationale Option, so Wardt. Der Brigadegeneral AD verlangt von deutschen Politikern etwas mehr deutsche Interessenpolitik und mehr Diplomatie. Denn Deutschland sei aktuell zu sehr Ukraine fixiert. Am kommenden Dienstag will der Währungsausschuss im EU-Parlament eine Bargeldverordnung auf den Weg bringen. Darin haben sich die Fraktionen darauf verständigt, dass Automatenbetreiber im Euroraum kein Bargeld akzeptieren müssen. Sollte der Vorschlag aus dem Währungsausschuss Gesetz werden, wäre auch der Fernverkehr betroffen. Die Deutsche Bahn könnte dann schon bald auf bargeldlose Automaten umstellen. Und nicht nur das. Für Deutschland gäbe es vermutlich kein Zurück mehr, weil EU-Recht Vorrang vor nationalem Recht besitzt. Die Verhandlungen zwischen Ministerrat und Parlament stehen nach der Sommerpause an. Einer Umfrage des Europäischen Verbraucherschutzverbands zufolge wünschen sich allerdings 85% der Bevölkerung die universelle Akzeptanz von Bargeld. Vielleicht auch deshalb ist das Buch »Rettet unser Bargeld« von Max Otte auf Platz 1 der Spiegel-Bestsellerliste. In Sachsen-Anhalt strebt die AfD nach der absoluten Mehrheit. Um eine Alleinregierung stellen zu können, braucht die Partei bei der Landtagswahl am 6. September nach aktuellem Stand mindestens 45%. Sollte die absolute Mehrheit verfehlt werden, werde bereits an einem Plan B gearbeitet, berichtet Welt. In der AfD gehen einige Politiker davon aus, dass es nach der Wahl innerhalb der CDU zu Diskussionen über eine Zusammenarbeit mit den Linken kommen würde. Das würde zu Problemen führen, denn die Christdemokraten haben auch einen Unvereinbarkeitsbeschluss mit der Linken getroffen. Hochrangige AfD-Politiker sollen deshalb überlegen, die CDU-Fraktion zu spalten. Denn um eine Mehrheit zu erreichen, bräuchte die AfD nur wenige CDU-Abgeordnete auf ihrer Seite. 1 bis 3 Politiker, die lieber mit der AfD als mit den Linken zusammenarbeiten würden, würden ausreichen. Vor allem Hinterbänkler der Christdemokraten seien nach Vermutung der AfD offener für eine Zusammenarbeit als prominente CDU-Politiker. Bei der Debatte über ein Social-Media-Verbot für Minderjährige stehen 2 Probleme gegenüber. Der Schaden für die Psyche von Kindern und Jugendlichen durch Social Media auf der einen Seite und die Einführung massenhafter Altersverifizierung mit Biometrie für alle Bürger auf der anderen Seite. Australien zeigt, dass ein Verbot ohne strenge Alterskontrollen leicht umgangen wird. Über 60% der Jugendlichen nutzen die Plattformen weiter. Mit strenger Kontrolle, Gesichtsscans, Verhaltensanalyse, biometrische Daten, entsteht jedoch ein massives Überwachungssystem, das die Privatsphäre aller Bürger gefährdet, da sensible Daten bei ausländischen Konzernen landen und dauerhaft sind. Ein solches Verbot schränkt die Freiheit und Privatsphäre der gesamten Gesellschaft ein, ohne das Problem wirklich zu lösen. Stattdessen werden weniger invasive Maßnahmen empfohlen. Aufklärung, handyfreie Schulen, bessere Elterntools und strengere Regeln für Plattformen. Die Medizin darf nicht schlimmer sein als die Krankheit, heißt es von Experten. 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
1: In meiner Laufbahn, viele fragen sich jetzt, warum gründet der jetzt nochmal neu? Warum geht er jetzt in den Edelmetallhandel rein? Ja, warum? Warum machen wir das? Weil wir momentan einen sehr, sehr starken Bedarf darin sehen, A1 sich gegen den Staat zu schützen. So muss man es einfach sagen, weil der Staat greift gerade so tief in die Tasche wie nie zuvor. Das merkt jeder an der Kasse beim Rewe oder Edeka. Ich merke das auch. Da ist man eben 90, 100 Euro los und hat einen Wocheneinkauf gemacht. Ist unfassbar. Und ich habe mich dazu entschieden, diese Gier, sage ich mal, der Immobilienbranche mittlerweile abzulehnen. Also ich stehe da komplett auch dagegen und ich weiß, dass ich dafür aus vielen Kreisen ausgeschlossen wurde. Aber diese schiere Gier und diese schieren Lügen, die da häufig auch stattfinden, die sind einfach eine Schande und dafür stehe ich nicht, weil ich das nicht mehr vereinbaren kann. Ich stehe für etwas, das Mehrwerte bietet, Innovation durch Wertschöpfung, durch Werterhalt.
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2: Ich habe ja mit KenFM angefangen 2001, da war es noch eine Radiosendung. Und dann wurde es zu einer Internetsendung 2011, weil ich beim RBB rausgeschmissen wurde. Weil ich einfach gedacht habe, ich könne das, was ich im Musikbereich gemacht habe, nämlich einladen, wenn ich will, auch im Politbereich machen. Und da hieß es, nee, das geht nicht, da hatte ich keine Lust mehr, machen wir das nicht. Und dann habe ich aufgehört und habe mir halt irgendwann die Frage gestellt, wie lange ich noch politische Interviews machen will. Also ausschließlich im Gespräch, Position, weil wir bedienen eine Blase. Und wir informieren und motivieren Leute auf einem Gebiet, wo man irgendwann sagt, am Wissen liegt's nicht. Also das ist eigentlich alles da. Wir können über Geopolitik jetzt nicht mehr so viel wirklich Neues erzählen. Ein neuer Konflikt, aber alte Muster. Und ich wollte das nicht mehr machen, weil ich wollte ja, dass die Leute ins Tun kommen. Und dann habe ich gesagt, okay, ich darf nicht nur den Kopf ansprechen, ich muss die Leute aktiv schalten. Und wie geht das? Und es geht nicht mit reinem Bühnenprogramm, es geht nicht mit reinem, das müsstest du noch wissen, sondern die Leute, den Leuten helfen, sich selbst auszubilden, damit sie eine Erfahrung machen. Nämlich eigentlich könnt ihr das, was ihr wollt. Ihr sucht immer den Experten, ihr seid so konditioniert. Und das ist für mich viel, viel schöner. Das ist so wie einem Kind Fahrradfahren beibringen. Warum hast du das, warum hast du wirklich losgelassen beim Fahrradfahren? Ich will ja, dass die Kinder Fahrradfahren lernen. So, das macht dir viel mehr Spaß, wie alleine Fahrradfahren. Und auf dem Weg als Journalist zu arbeiten, vergisst man irgendwann, warum man eigentlich in die Branche eingestiegen ist. Und dann wird man ein Opfer des Systems, weil wir verändern ja nicht wirklich etwas. Wir können nur dazu beitragen, dass Menschen sagen, ich verändere etwas. Und wenn du aber das eine andere Perspektive hast, dann kannst du nur gefrustet sein, weil man muss doch am Ende die Frage stellen, was haben wir groß verändert? Wir wollen immer was Großes verändern. Aber vielleicht ist es viel größer, wenn Menschen bei sich anfangen und gemeinsam sich verändern. Das ist halt ein Prozess.
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3: Das
4: ist ja auch ein Problem. Die Verlangen, die gehen ja jetzt vor das Bundesverfassungsgericht, also die sind ARD und ZDF, um eine weitere Gebührenerhöhung einzuklagen. Ja? Sie sind jetzt bei 10 Milliarden.
5: Ja. Es ist der teuerste Rundfunk der gesamten Welt.
4: Ja? Und sie wollen noch mehr und die brauchen das Geld, weil sie diese unfassbaren Pensionen zahlen, zum Beispiel für deinen Freund Tom Buro dann, ja, und all diese anderen Funktionäre. Darum geht es. Es geht auch darum, dass die alle mit fetten Kisten mit Chauffeuren durch die Gegend fahren. Zum Teil selbst technische Direktoren haben Chauffeure, ja. Das ist doch alles.
3: Das habe ich noch nicht beobachtet. Nee. Ja. Also ich weiß, dass Intendanten ab und zu auch gerne selber fahren und auch einen Chauffeur haben.
4: Unfassbar.
3: Aber einen technischen Direktor mit einem Fahrer habe ich noch nicht erlebt. Nee, aber okay.
4: Na, das ist
3: vielleicht du, aber ich nicht.
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0: 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Die Niederlande testen derzeit Kriegsgefangenenlager für bis zu, Zitat, 2000 Russen. Getestet wird ein Kriegsgefangenenlager in der Provinz Groningen. Ein Szenario, das seit über 30 Jahren nicht mehr trainiert wurde. Gegnerische Soldaten würden dabei respektvoll behandelt, medizinisch versorgt und ausreichend verpflegt, damit sie eher bereit seien, sich zu ergeben, heißt es in einer Pressemitteilung. Die Friedensbewegung ist erschüttert und meint, dass es im nächsten Weltkrieg sicherlich keine Gefangenen mehr geben wird. Außer verbrannte Erde wird nichts übrig bleiben, heißt es von den Friedensaktivisten. Eine unabhängige britische Untersuchung unter Leitung des Abgeordneten Rupert Lowe kommt zu dem Ergebnis, dass mindestens 250.000 weiße britische Mädchen über Jahrzehnte hinweg systematisch von vorwiegend pakistanisch-muslimischen Grooming-Gangs gegroomt, vergewaltigt, missbraucht, gehandelt und gefoltert wurden. Die Täter, überwiegend muslimische Männer, nutzten eine Kombination aus Clankultur und islamischen Lehren, die nicht-muslimische Mädchen als verfügbares Eigentum betrachten. Der Missbrauch fand in mindestens 149 britischen Bezirken statt. Der Bericht wirft Polizei, Sozialdiensten, NHS, Schulen und Politik, besonders Labour, katastrophales Versagen und aktive Vertuschung vor. Aus Angst vor Rassismusvorwürfen und aus Rücksicht auf muslimische Wähler. Lowe sieht die Wurzel des Problems in Masseneinwanderung und gescheitertem Multikulturalismus. Diese Woche wurde bekannt, dass französische Geheimdienste die KI-Technologie von Palantir aufgeben. Aus Sorge vor zu großer Abhängigkeit von amerikanischer Software und vor US-Überwachung. The Telegraph berichtet, der französische Inlandsgeheimdienst wird den Einsatz des umstrittenen Überwachungskonzerns beenden, der von Peter Thiel mitgegründet wurde, dem Silicon Valley-Milliardär, der Donald Trump nahesteht. Der französische Premierminister Sébastien Lecornu erklärte, Paris könne keine strategischen Abhängigkeiten im digitalen Bereich mehr hinnehmen. Gleichzeitig kündigte er öffentliche Investitionen in Höhe von 655 Millionen Euro in französische künstliche Intelligenz an. Die Ukraine hat am Donnerstag den umfangreichsten Drohnenangriff auf Moskau seit Jahren gestartet. Videos in Online-Diensten zeigten große schwarze Rauchsäulen über der Stadt. Beeinträchtigt war auch der Flugverkehr. So gab der größte Moskauer Flughafen Scheremetjewo bekannt, Passagiere an einen sicheren Ort gebracht zu haben. Starts und Landungen seien eingeschränkt worden, hieß es weiter. Der Nachrichtenagentur TASS zufolge waren die Angriffe die umfangreichsten seit mindestens 2 Jahren gewesen. Friedensaktivisten meinen, dass es nur noch eine Frage der Zeit ist, bis Russland gewaltig zurückschlägt und das könnte auch den Einsatz von Atomwaffen bedeuten, denn der russische Präsident steht unter gewaltigem Druck aus dem eigenen Haus und der Bevölkerung. Aus ihrer Sicht ist das Maß schon lange voll, heißt es im russischen Fernsehen. 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
1: Ein Markt ist immer ein Entdeckungsverfahren, wenn man Leute in Ruhe lässt, wie übrigens auch zwangsläufig in der frühen Bundesrepublik, wenn man nicht steuern kann, weil einem die Mittel dazu fehlen, dann wächst von unten heraus induktiv eine Struktur, die dann auch sehr resilient ist. Und was in unserer heutigen hocharbeitsteiligen Gesellschaft sich dann für Strukturen bilden werden, wenn man sie denn lässt, das weiß Gott alleine, weil dann die Kreativität völlig neue Wege geht, die wir uns in unseren Köpfen heute noch gar nicht vorstellen können.
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1: Die Industrie verdient natürlich an der Pille, aber gleichzeitig kann man die Arbeitskraftfrau so lange nutzen, wie man sie nutzen will und nicht die Frau ist plötzlich schwanger geworden, weil die hatte irgendwie Sex und so, sondern die Frau kann es ja verhindern. Man kann dann sagen, wieso sind sie denn schwanger? Ja, haben sie einen Fehler gemacht? Früher hieß es ja, wir hatten Sex und wird man halt irgendwann schwanger. Jetzt kann man sagen, ja, können ruhig Sex haben, aber dass sie dann schwanger werden, das liegt ja an ihnen. Ja, also sie können es ja verhindern. Und wenn sie ein Kind bekommen, obwohl sie es eigentlich verhindern könnten, weil wir sie am Band brauchen, dann ist es ein Fehler von ihnen. Und da, ne, das ist dann, warum werden sie jetzt schwanger? Werden sie doch später schwanger? Also jetzt passt uns gar nicht.
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2: Als der Schabowski seine Pressekonferenz gehalten hat und verkündet hat, dass ab morgen alle ihr Visum beantragen konnten, da ist er davon ausgegangen, dass am nächsten Tag alle zum Polizeirevier gehen, sich in die Schlange stellen und das Visum beantragen, was ihnen jetzt verhießen worden ist, was jetzt gar
3: versprochen.
2: Nicht versprochen worden ist. Stattdessen sind die Leute von der Couch aufgestanden

0: Und zwar massenhaft unabhängig voneinander, sind zum nächsten Grenzkontrollpunkt gegangen. In Berlin waren die ja sogar sehr nah. In der Provinz musste man sich in den Trabi setzen und
1: hinfahren. Hat das auch gemacht.
0: Sind massenhaft gefahren und haben die Mauer zum Einsturz gebracht.
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Bei der Debatte über ein Social-Media-Verbot für Minderjährige stehen zwei Probleme gegenüber. Der Schaden für die Psyche von Kindern und Jugendlichen durch Social Media auf der einen Seite und die Einführung massenhafter Altersverifizierung mit Biometrie für alle Bürger auf der anderen Seite. Australien zeigt, dass ein Verbot ohne strenge Alterskontrollen leicht umgangen wird. Über 60% der Jugendlichen nutzen die Plattformen weiter. Mit strenger Kontrolle, Gesichtsscans, Verhaltensanalyse, biometrische Daten, entsteht jedoch ein massives Überwachungssystem, das die Privatsphäre aller Bürger gefährdet, da sensible Daten bei ausländischen Konzernen landen und dauerhaft sind. Ein solches Verbot schränkt die Freiheit und Privatsphäre der gesamten Gesellschaft ein, ohne das Problem wirklich zu lösen. Stattdessen werden weniger invasive Maßnahmen empfohlen. Aufklärung, handyfreie Schulen, bessere Elterntools und strengere Regeln für Plattformen. Die Medizin darf nicht schlimmer sein als die Krankheit, heißt es von Experten. Mit modernen Gentechnikverfahren veränderte Lebensmittel dürfen in der EU künftig ohne spezielle Kennzeichnung im Supermarkt verkauft werden. Das Europäische Parlament stimmte mehrheitlich dafür, entsprechende Züchtungen in vielen Fällen von bislang strengen EU-Gentechnikregeln auszunehmen. Die Änderungen wurden bereits von den EU-Staaten bestätigt und sollen voraussichtlich ab Mitte 2028 angewendet werden. Befürworter erhoffen sich durch die Veränderungen Obst- und Gemüsesorten, die ertragreicher, resistenter gegen den Klimawandel und nährstoffreicher sind. Kritiker sprechen von einem gravierenden politischen Fehlgriff mit weitreichenden negativen Folgen für Landwirtschaft, Züchtung und Verbraucherrechte. Schockierende Enthüllung aus der Chefetage von Volkswagen. In einer geheimen internen Umfrage halten 6 von 9 Vorstandsmitgliedern den Konzern für existenzgefährdet. Die übrigen 3 sehen die Lage als angespannt. Die anonyme Befragung wurde Ende 2025 von Konzernchef Oliver Blume initiiert und umfasste auch Mitglieder des Aufsichtsrats. Die alarmierenden Ergebnisse flossen in ein Transformationspapier ein, das Blume im April dem Aufsichtsrat präsentierte. Europas größter Autobauer kämpft offenbar mit dramatischen Problemen. Schwache E-Auto-Nachfrage, massive Konkurrenz aus China, hohe Kosten und verfehlte Transformation. Die eigene Führung sieht VW am Abgrund. Kommt jetzt der große Kahlschlag oder droht dem Traditionskonzern das Schlimmste? In Sachsen-Anhalt strebt die AfD nach der absoluten Mehrheit. Um eine Alleinregierung stellen zu können, braucht die Partei bei der Landtagswahl am 6. September nach aktuellem Stand mindestens 45%. Sollte die absolute Mehrheit verfehlt werden, werde bereits an einem Plan B gearbeitet, berichtet Welt. In der AfD gehen einige Politiker davon aus, dass es nach der Wahl innerhalb der CDU zu Diskussionen über eine Zusammenarbeit mit den Linken kommen würde. Das würde zu Problemen führen, denn die Christdemokraten haben auch einen Unvereinbarkeitsbeschluss mit der Linken getroffen. Hochrangige AfD-Politiker sollen deshalb überlegen, die CDU-Fraktion zu spalten. Denn um eine Mehrheit zu erreichen, bräuchte die AfD nur wenige CDU-Abgeordnete auf ihrer Seite. 1 bis 3 Politiker, die lieber mit der AfD als mit den Linken zusammenarbeiten würden, würden ausreichen. Vor allem Hinterbänkler der Christdemokraten seien nach Vermutung der AfD offener für eine Zusammenarbeit als prominente CDU-Politiker. 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
1: Aber in Deutschland gibt es diese Brandmauer, weil im Grunde müsste man ja sagen, egal was man von der AfD hält, ein Politikwechsel könnte es eigentlich nur in einer schwarz-blauen Regierung geben.
2: Es gibt mit der wahrscheinlich von der CSU, CDU-Seite her, gibt es am meisten Überschneidungen mit der AfD, das ist völlig klar.
1: Ja.
2: Aber die Brandmauer wird nicht fallen, oder sie wird, ich weiß es nicht, aber es müsste, meines Erachtens müsste es eine Brandmauer zu den Grünen geben.
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1: Der Spiegel hat das ja vor vielen Jahren schon mal geschrieben. Deutsche müssen das Töten wieder lernen. Mhm. Ich kann diesen Spiegelredakteuren und diesen Sternredakteuren nur Folgendes sagen. Nach ihnen, ich gehe, um zu gucken, was los ist, wenn du an der Front gefallen bist. Und vielleicht nochmal, warum das alles zusammenpasst. Die Gründerväter des Stern und des Spiegel waren ja alle in der NSDAP. Das wird ja immer vergessen. Ja, so. Und ich erinnere an die Täter-Tagebücher. Ja. Und deswegen, das gehört irgendwie dazu. Presse wird im Ernstfall immer gleichgeschaltet und zwischendurch kämpfen sie eben einen Wirtschaftskrieg und machen dort Märkte gut. Und wenn man sich erinnert, die 2000 Angestellten, die unter Goebbels in der Propagandaabteilung waren, die sind ja nach dem Zweiten Weltkrieg in die deutsche Werbung gegangen. Mhm. Und haben Sprüche geklopft, die wir alle kennen. Uwex heißt die Skibrille, Persil, da weiß man, was man hat. Frag doch mal, wo waren sie denn vorher eigentlich? Ach so, da haben sie den Stürmer beliefert. Und so muss man das sehen. Deswegen mein Rat ist, Propaganda erreicht dich deutlich weniger, wenn du das alles ausmachst.
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1: Ja, was ich sehr schräg fand, dass in den letzten 3 Jahren viele Leute plötzlich bereit waren, aufgrund von Prognosen ihre Freiheit aufzugeben.
2: Ja, massiv.
1: Wir haben, oder was heißt wir, aber Generationen davor haben für diese Freiheit, die wir eigentlich genießen, haben eigentlich ihr Blut gelassen und sich auch dafür eingesetzt, gekämpft.
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0: 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Die Niederlande testen derzeit Kriegsgefangenenlager für bis zu, Zitat, 2000 Russen. Getestet wird ein Kriegsgefangenenlager in der Provinz Groningen. Ein Szenario, das seit über 30 Jahren nicht mehr trainiert wurde. Gegnerische Soldaten würden dabei respektvoll behandelt, medizinisch versorgt und ausreichend verpflegt, damit sie eher bereit seien, sich zu ergeben, heißt es in einer Pressemitteilung. Die Friedensbewegung ist erschüttert und meint, dass es im nächsten Weltkrieg sicherlich keine Gefangenen mehr geben wird. Außer verbrannte Erde wird nichts übrig bleiben, heißt es von den Friedensaktivisten. Die Ukraine hat am Donnerstag den umfangreichsten Drohnenangriff auf Moskau seit Jahren gestartet. Videos in Online-Diensten zeigten große schwarze Rauchsäulen über der Stadt. Beeinträchtigt war auch der Flugverkehr. So gab der größte Moskauer Flughafen Scheremetjewo bekannt, Passagiere an einen sicheren Ort gebracht zu haben. Starts und Landungen seien eingeschränkt worden, hieß es weiter. Der Nachrichtenagentur TASS zufolge waren die Angriffe die umfangreichsten seit mindestens 2 Jahren gewesen. Friedensaktivisten meinen, dass es nur noch eine Frage der Zeit ist, bis Russland gewaltig zurückschlägt, und das könnte auch den Einsatz von Atomwaffen bedeuten, denn der russische Präsident steht unter gewaltigem Druck aus dem eigenen Haus und der Bevölkerung. Aus ihrer Sicht ist das Maß schon lange voll, heißt es im russischen Fernsehen. Am kommenden Dienstag will der Währungsausschuss im EU-Parlament eine Bargeldverordnung auf den Weg bringen. Darin haben sich die Fraktionen darauf verständigt, dass Automatenbetreiber im Euroraum kein Bargeld akzeptieren müssen. Sollte der Vorschlag aus dem Währungsausschuss Gesetz werden, wäre auch der Fernverkehr betroffen. Die Deutsche Bahn könnte dann schon bald auf bargeldlose Automaten umstellen. Und nicht nur das. Für Deutschland gäbe es vermutlich kein Zurück mehr, weil EU-Recht Vorrang vor nationalem Recht besitzt. Die Verhandlungen zwischen Ministerrat und Parlament stehen nach der Sommerpause an. Einer Umfrage des Europäischen Verbraucherschutzverbands zufolge wünschen sich allerdings 85% der Bevölkerung die universelle Akzeptanz von Bargeld. Vielleicht auch deshalb ist das Buch »Rettet unser Bargeld« von Max Otte auf Platz 1 der Spiegel-Bestsellerliste. Eine unabhängige britische Untersuchung unter Leitung des Abgeordneten Rupert Lowe kommt zu dem Ergebnis, dass mindestens 250.000 weiße britische Mädchen über Jahrzehnte hinweg systematisch von vorwiegend pakistanisch-muslimischen Grooming-Gangs gegroomt, vergewaltigt, missbraucht, gehandelt und gefoltert wurden. Die Täter, überwiegend muslimische Männer, nutzten eine Kombination aus Clankultur und islamischen Lehren, die nicht-muslimische Mädchen als verfügbares Eigentum betrachten. Der Missbrauch fand in mindestens 149 britischen Bezirken statt. Der Bericht wirft Polizei, Sozialdiensten, NHS, Schulen und Politik, besonders Labour, katastrophales Versagen und aktive Vertuschung vor. Aus Angst vor Rassismusvorwürfen und aus Rücksicht auf muslimische Wähler. Lowe sieht die Wurzel des Problems in Masseneinwanderung und gescheitertem Multikulturalismus. 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
1: Der Hebel, der immer da ist, ist die abstruse Staatsquote. Wer mal so dumm war wie ich und ein Unternehmen gegründet hat, sogar mehrere in Deutschland, der weiß, dass er alles mit irgendeinem Amt zu regeln hat. Hier eine Abgabe, da eine Gebühr, so viel zur Steuer, hier wird hin und her gerechnet. Und was werden die tun? Als erstes diese ganzen Transaktionen auf CBDCs umstellen. Da kann ich dann als Unternehmer meine Steuern nicht mehr zahlen, ohne dass ich das mit digitalem Zentralbankgeld mache. Auch geförderte Arbeitsplätze, wovon ja hier, wir haben vorhin darüber gesprochen, wovon ja eine ganze Menge sind, also prozentual, da wird natürlich nur noch in diesen Bedingungen ausgezahlt und auch irgendwelche Sozialleistungen, die Menschen bekommen in Deutschland. Das wird alles über digitale Zentralbankgutscheine laufen.
2: Paul, du hast es ja erlebt.
1: Und das müssen wir ablehnen.
2: Ja, warum?
1: Da müssen wir sagen, nein, behaltet den Mist.
2: Ja,
1: niemals.
2: Warum?

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1: Einen der grundlegendsten Werten heißt, du sollst nicht töten. Nicht Klammer auf, ab und zu, wenn Putin kommt, kannst du wieder. Nee. Und Krieg ist ein Zeichen von Schwäche. Leute, die Krieg führen, denen sind die Argumente ausgegangen. Okay? So. Und ich habe noch Argumente. Und da bin ich bei Helmut Schmidt. Lieber 1000 Stunden verhandeln, wie eine Stunde schießen. Das machen wir einfach nicht mehr als Deutsche. Wir machen kein, mit uns Deutschen sollte man keinen Krieg mehr machen können. Das würde ich mir wünschen. Dann hätte unsere Arbeit was gebracht. Kriegsdienst? Nee. Ich muss auch nicht kriegstüchtig werden. Wir müssen friedensfähig werden.

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1: Und schreibt darüber, dass die Struktur unserer Gesellschaft eigentlich abhanden kommt, dadurch, dass das, was der Zeit Struktur gibt, nämlich die Rituale wegfallen, und das, was dem Raum Struktur gibt, nämlich Dinge, auch Herzensdinge, an die man sich bindet, keinen Wert mehr haben, weil Dinge durch Undinge, nämlich durch Informationen, ersetzt werden. Wir sammeln Informationen, so nach dem Motto, Information ist das Einzige, was mehr wird, wenn wir es teilen und nicht weniger. Aber wir bekommen auch eigentlich nichts.
2: Und das führt
1: zu einer großen Unbefriedigung, also einer Scheinbefriedigung, die uns eigentlich aber immer unzufriedener macht, weil wir die ganze Zeit und auch unser Gehirn denkt, wir bekommen irgendwas und wir bekommen aber eigentlich nichts.
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1: 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Schockierende Enthüllung aus der Chefetage von Volkswagen. In einer geheimen internen Umfrage halten 6 von 9 Vorstandsmitgliedern den Konzern für existenzgefährdet. Die übrigen 3 sehen die Lage als angespannt. Die anonyme Befragung wurde Ende 2025 von Konzernchef Oliver Blume initiiert und umfasste auch Mitglieder des Aufsichtsrats. Die alarmierenden Ergebnisse flossen in ein Transformationspapier ein, das Blume im April dem Aufsichtsrat präsentierte. Europas größter Autobauer kämpft offenbar mit dramatischen Problemen. Schwache E-Auto-Nachfrage, massive Konkurrenz aus China, hohe Kosten und verfehlte Transformation. Die eigene Führung sieht VW am Abgrund. Kommt jetzt der große Kahlschlag oder droht dem Traditionskonzern das Schlimmste? Bei der Debatte über ein Social-Media-Verbot für Minderjährige stehen 2 Probleme gegenüber. Der Schaden für die Psyche von Kindern und Jugendlichen durch Social Media auf der einen Seite und die Einführung massenhafter Altersverifizierung mit Biometrie für alle Bürger auf der anderen Seite. Australien zeigt, dass ein Verbot ohne strenge Alterskontrollen leicht umgangen wird. Über 60% der Jugendlichen nutzen die Plattformen weiter. Mit strenger Kontrolle, Gesichtsscans, Verhaltensanalyse, biometrische Daten, entsteht jedoch ein massives Überwachungssystem, das die Privatsphäre aller Bürger gefährdet, da sensible Daten bei ausländischen Konzernen landen und dauerhaft sind. Ein solches Verbot schränkt die Freiheit und Privatsphäre der gesamten Gesellschaft ein, ohne das Problem wirklich zu lösen. Stattdessen werden weniger invasive Maßnahmen empfohlen. Aufklärung, handyfreie Schulen, bessere Elterntools und strengere Regeln für Plattformen. Die Medizin darf nicht schlimmer sein als die Krankheit, heißt es von Experten. Ex-Berater von Merkel fordert Deutschland zu Dialog im Ukraine-Konflikt auf. Der frühere Berater Angela Merkels und Brigadegeneral AD Erich Wardt kritisiert die deutsche Regierung für ihre Haltung im Ukraine-Konflikt. Wenn der Ukraine-Krieg in einen europäischen Krieg eskaliert, dann ist Deutschland das Schlachtfeld. Das ist für uns keine rationale Option, so Wardt. Der Brigadegeneral AD verlangt von deutschen Politikern etwas mehr deutsche Interessenpolitik und mehr Diplomatie. Denn Deutschland sei aktuell zu sehr Ukraine fixiert. In Sachsen-Anhalt strebt die AfD nach der absoluten Mehrheit. Um eine Alleinregierung stellen zu können, braucht die Partei bei der Landtagswahl am 6. September nach aktuellem Stand mindestens 45%. Sollte die absolute Mehrheit verfehlt werden, werde bereits an einem Plan B gearbeitet, berichtet Welt. In der AfD gehen einige Politiker davon aus, dass es nach der Wahl innerhalb der CDU zu Diskussionen über eine Zusammenarbeit mit den Linken kommen würde. Das würde zu Problemen führen, denn die Christdemokraten haben auch einen Unvereinbarkeitsbeschluss mit der Linken getroffen. Hochrangige AfD-Politiker sollen deshalb überlegen, die CDU-Fraktion zu spalten. Denn um eine Mehrheit zu erreichen, bräuchte die AfD nur wenige CDU-Abgeordnete auf ihrer Seite. 1 bis 3 Politiker, die lieber mit der AfD als mit den Linken zusammenarbeiten würden, würden ausreichen. Vor allem Hinterbänkler der Christdemokraten seien nach Vermutung der AfD offener für eine Zusammenarbeit als prominente CDU-Politiker. 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
1: Und der andere Mythos ist, dass der Staat das Effizienzen macht oder die optimale Menge an Infrastruktur bereitstellt. Gerade in Argentinien ist es so gewesen, dass diese Infrastrukturprojekte eigentlich ein Selbstbedienungsladen für Unternehmer mit guten Verbindungen zur politischen Macht gewesen sind. Also da wurden Infrastrukturprojekte vergeben zu völlig überhöhten Preisen an Unternehmer, die eben eine gute Beziehung zum politischen System hatten, beziehungsweise die einen Teil dann dem politischen System zurückgegeben haben. Das heißt, sie haben Geld den Politikern gegeben, dass sie dann diese Unternehmer auswählen für diese Projekte. Das hat dann dazu geführt zu völlig überteuerten Projekten und zu einer unheimlichen Verschwendung von Ressourcen.
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1: Wenn wir etwas verändern wollen, dann können wir das eh bloß im Jetzt machen. Es hat also keinen Sinn, das zu verschieben oder sagen, ich mach's morgen oder ich möchte eine andere Zukunft. Du kannst ein anderes Jetzt bekommen, aber dann müsstest du jetzt anfangen. Ich finde, es reicht eigentlich für heute erstmal, ne? So, denkt mal darüber nach, wenn ihr Zeit habt.
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1: Solange es nicht im Widerspruch zum Narrativ ist, ist es ganz wichtig, wachen wir aus dem Zombie-Modus nicht auf. Also das modernste Modell, wie unser Gehirn funktioniert, ist die Predictive Mind Theory. Das heißt, unser Gehirn macht ständig Vorhersagen über die Welt, zwar unbewusst. Und nur wenn irgendwas Unvorhergesehenes passiert, wachen wir aus diesem Zombie-Modus, diesem Unbewussten, man nennt es auch System 1, auf und aktivieren unser Bewusstsein und fangen an zu reflektieren. Das heißt, die Überwachung kombiniert mit der Zensur sorgt dafür, dass im Prinzip nur die Informationen an mich gelangen, die im Einklang sind mit dem offiziellen Narrativ. Und solange das im Einklang ist, werden wir gar nicht aufwachen, sondern bleiben in diesem Zombie-Modus verhalten. Und dann sind diese ganzen Informationen, von denen du sprichst, eben unreflektierte Informationen und die schaffen kein Wissen.
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0: 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Diese Woche wurde bekannt, dass französische Geheimdienste die KI-Technologie von Palantir aufgeben. Aus Sorge vor zu großer Abhängigkeit von amerikanischer Software und vor US-Überwachung. The Telegraph berichtet, der französische Inlandsgeheimdienst wird den Einsatz des umstrittenen Überwachungskonzerns beenden, der von Peter Thiel mitgegründet wurde, dem Silicon Valley-Milliardär, der Donald Trump nahesteht. Der französische Premierminister Sébastien Lecornu erklärte, Paris könne keine strategischen Abhängigkeiten im digitalen Bereich mehr hinnehmen. Gleichzeitig kündigte er öffentliche Investitionen in Höhe von 655 Millionen Euro in französische künstliche Intelligenz an. Die Niederlande testen derzeit Kriegsgefangenenlager für bis zu, Zitat, 2000 Russen. Getestet wird ein Kriegsgefangenenlager in der Provinz Groningen. Ein Szenario, das seit über 30 Jahren nicht mehr trainiert wurde. Gegnerische Soldaten würden dabei respektvoll behandelt, medizinisch versorgt und ausreichend verpflegt, damit sie eher bereit seien, sich zu ergeben, heißt es in einer Pressemitteilung. Die Friedensbewegung ist erschüttert und meint, dass es im nächsten Weltkrieg sicherlich keine Gefangenen mehr geben wird. Außer verbrannte Erde wird nichts übrig bleiben, heißt es von den Friedensaktivisten. Die Ukraine hat am Donnerstag den umfangreichsten Drohnenangriff auf Moskau seit Jahren gestartet. Videos in Online-Diensten zeigten große schwarze Rauchsäulen über der Stadt. Beeinträchtigt war auch der Flugverkehr. So gab der größte Moskauer Flughafen Scheremetjewo bekannt, Passagiere an einen sicheren Ort gebracht zu haben. Starts und Landungen seien eingeschränkt worden, hieß es weiter. Der Nachrichtenagentur TASS zufolge waren die Angriffe die umfangreichsten seit mindestens 2 Jahren gewesen. Friedensaktivisten meinen, dass es nur noch eine Frage der Zeit ist, bis Russland gewaltig zurückschlägt und das könnte auch den Einsatz von Atomwaffen bedeuten, denn der russische Präsident steht unter gewaltigem Druck aus dem eigenen Haus und der Bevölkerung. Aus ihrer Sicht ist das Maß schon lange voll, heißt es im russischen Fernsehen. Eine unabhängige britische Untersuchung unter Leitung des Abgeordneten Rupert Lowe kommt zu dem Ergebnis, dass mindestens 250.000 weiße britische Mädchen über Jahrzehnte hinweg systematisch von vorwiegend pakistanisch-muslimischen Grooming-Gangs gegroomt, vergewaltigt, missbraucht, gehandelt und gefoltert wurden. Die Täter, überwiegend muslimische Männer, nutzten eine Kombination aus Clankultur und islamischen Lehren, die nicht-muslimische Mädchen als verfügbares Eigentum betrachten. Der Missbrauch fand in mindestens 149 britischen Bezirken statt. Der Bericht wirft Polizei, Sozialdiensten, NHS, Schulen und Politik, besonders Labour, katastrophales Versagen und aktive Vertuschung vor. Aus Angst vor Rassismusvorwürfen und aus Rücksicht auf muslimische Wähler. Lowe sieht die Wurzel des Problems in Masseneinwanderung und gescheitertem Multikulturalismus. 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
1: Und ein anderer, der traut sich tatsächlich auch raus, einmal wieder BMW-Chef Zipse. Der sagte, wenn Deutschland nur noch auf eine einzige Antriebstechnologie setze, gemeint ist Elektro und Strom, statt sich auf die ganze Breite der Innovationskraft zu stützen, dann beschneide man am Ende die Innovationskraft als Motor des Wachstums. Ne? Auch auf Europa gesehen hält Zipse das nicht für den richtigen Weg. Und sagt, ist es klug, als Kontinent mit einer starken Industrie, aber ohne eigenen Zugang zu essentiellen Batterierohstoffen, nur diese Technologie zu fördern? Andere sagen ja, das alles übrigens zu lesen in Ecomento. Andere bringen das ja einfach auf den Punkt, sagen, Milena, diese ganze Politik der Bundesregierung ist nichts anderes als Wohlstandsverlagerung nach China. Das ist ein bisschen holzschnitzartig, aber ich fürchte, das stimmt.
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1: Wenn der Staat die Bevölkerung auffordert, die Kinder in einen Krieg zu schicken, ist das eine Kriegserklärung an die Bevölkerung. Mhm. Und Frieden ist eine Kriegserklärung an die Rüstungsindustrie. Und da sage ich, da bin ich eher da dabei. Die Antwort lautet nein. Kein Kind in irgendeiner Kaserne. Nein. Wenn ein Kind, ein Soldat, eine Uniform trägt, höchstens um die österreichischen oder deutschen Grenzen zu schicken. Wenn du sie sofort als Truppen irgendwo hinschickst, das ist schon fake. Nein. Und wir haben immer gesagt, wir sind ein Verteidigungsbündnis, das sind wir nicht. Und jetzt schicken wir jemand wie originell an die Ostfront, um dort das zu tun, was unser Großvater auch schon gemacht hat. Er hat sich verstümmeln lassen für die große, hehre Sache. Und als er zurückkam, wollte niemand was von ihm wissen. Und wer ist denn reich geworden? Der Großvater mit dem halben Bein oder der Profiteur, der sich in Davos die Hände gerieben hat? Und deswegen, wenn man uns zum dritten Mal auffordert, in Deutschland unsere Kinder und auch in Österreich und so weiter und in Europa die Kinder an die Front zu schicken, um zu töten, fordert uns die Politik auf, Menschen zu ermorden. Und das ist ein Killer. Und wie würdest du denn reagieren, wenn du jetzt hier gleich mal rausmarschierst, jemand sagt, Entschuldigung, würden Sie meine Frau erschießen? Hm. Die würdest du melden. Ja. So. Und das meine ich nur. Das sind irre. Und es ist an dir zu sagen, nein. Und sie können dagegen nichts machen. Deswegen sei so mutig, sag, meine Söhne kriegt ihr nicht und auch nicht meine Töchter. Und dann ist es nicht zu führen.
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1: Wenn man darüber ganz nüchtern nachdenkt, ja, wir haben durch die Computertechnologie, sagen wir das Internet oder wie auch immer wir es nennen wollen, Digitalisierung, da haben wir schon unglaublich viele Probleme neu gelöst. Ja, wir kaufen keine Schreibmaschinen mehr, wir nutzen Word. Ja, wenn ich den Leuten sage, ah, AI ist das nächste große Ding, dann wird jeder sagen, ganz klar. Wenn ich sage, ja, Bitcoin wird irgendwie die Notenbanken langfristig obsolet machen, sagen alle, bist du wahnsinnig? Bist du irre? Ja, dabei ist es doch logisch, dass wir natürlich mit den Tools, die wir haben, die ganz großen Probleme lösen.
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0: 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Die Ukraine hat am Donnerstag den umfangreichsten Drohnenangriff auf Moskau seit Jahren gestartet. Videos in Online-Diensten zeigten große schwarze Rauchsäulen über der Stadt. Beeinträchtigt war auch der Flugverkehr. So gab der größte Moskauer Flughafen Scheremetjewo bekannt, Passagiere an einen sicheren Ort gebracht zu haben. Starts und Landungen seien eingeschränkt worden, hieß es weiter. Der Nachrichtenagentur TASS zufolge waren die Angriffe die umfangreichsten seit mindestens 2 Jahren gewesen. Friedensaktivisten meinen, dass es nur noch eine Frage der Zeit ist, bis Russland gewaltig zurückschlägt, und das könnte auch den Einsatz von Atomwaffen bedeuten, denn der russische Präsident steht unter gewaltigem Druck aus dem eigenen Haus und der Bevölkerung. Aus ihrer Sicht ist das Maß schon lange voll, heißt es im russischen Fernsehen. Bei der Debatte über ein Social-Media-Verbot für Minderjährige stehen 2 Probleme gegenüber. Der Schaden für die Psyche von Kindern und Jugendlichen durch Social Media auf der einen Seite und die Einführung massenhafter Altersverifizierung mit Biometrie für alle Bürger auf der anderen Seite. Australien zeigt, dass ein Verbot ohne strenge Alterskontrollen leicht umgangen wird. Über 60% der Jugendlichen nutzen die Plattformen weiter. Mit strenger Kontrolle, Gesichtsscans, Verhaltensanalyse, biometrische Daten, entsteht jedoch ein massives Überwachungssystem, das die Privatsphäre aller Bürger gefährdet, da sensible Daten bei ausländischen Konzernen landen und dauerhaft sind. Ein solches Verbot schränkt die Freiheit und Privatsphäre der gesamten Gesellschaft ein, ohne das Problem wirklich zu lösen. Stattdessen werden weniger invasive Maßnahmen empfohlen. Aufklärung, handyfreie Schulen, bessere Elterntools und strengere Regeln für Plattformen. Die Medizin darf nicht schlimmer sein als die Krankheit, heißt es von Experten. Die Niederlande testen derzeit Kriegsgefangenenlager für bis zu, Zitat, 2000 Russen. Getestet wird ein Kriegsgefangenenlager in der Provinz Groningen. Ein Szenario, das seit über 30 Jahren nicht mehr trainiert wurde. Gegnerische Soldaten würden dabei respektvoll behandelt, medizinisch versorgt und ausreichend verpflegt, damit sie eher bereit seien, sich zu ergeben, heißt es in einer Pressemitteilung. Die Friedensbewegung ist erschüttert und meint, dass es im nächsten Weltkrieg sicherlich keine Gefangenen mehr geben wird. Außer verbrannte Erde wird nichts übrig bleiben, heißt es von den Friedensaktivisten. Diese Woche wurde bekannt, dass französische Geheimdienste die KI-Technologie von Palantir aufgeben. Aus Sorge vor zu großer Abhängigkeit von amerikanischer Software und vor US-Überwachung. The Telegraph berichtet, der französische Inlandsgeheimdienst wird den Einsatz des umstrittenen Überwachungskonzerns beenden, der von Peter Thiel mitgegründet wurde, dem Silicon Valley-Milliardär, der Donald Trump nahesteht. Der französische Premierminister Sébastien Lecornu erklärte, Paris könne keine strategischen Abhängigkeiten im digitalen Bereich mehr hinnehmen. Gleichzeitig kündigte er öffentliche Investitionen in Höhe von 655 Millionen Euro in französische künstliche Intelligenz an. 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
1: Den Japanern fliegt jetzt ihre lange Niedrigzinspolitik um die Ohren. Die Amerikaner finden das aber wahrscheinlich gar nicht so schlecht, weil wenn das dann für die Japaner wieder bedeutet, ihr Yen wird stärker, schlechtere Bedingungen, ist das für den Dollar jetzt erstmal gut relativ gesehen für die Amerikaner. Und Europa, hast du gesagt, kriegt jetzt, wie will man das verstehen, ein bisschen wie bei einem Tsunami, geht das Wasser erstmal zurück, ja, kann man sagen. Erstmal hat man das Gefühl, ist ja gar nicht so schlecht.
2: Ja.
1: Aber was dann hinterherkommt, ist ja die Frage. Zu was führt das alles?
2: Ganz genau. Und da kommen jetzt die hohen neuen Schulden, die ja, das ist die Frage.
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1: Eine Nation, die seine Grenzen nicht kontrollieren kann, hat die Kontrolle verloren. Das kann man so sagen. Ja? So. Und ich glaube, dass wenn wir deutsche Soldaten brauchen, maximal, dann brauchen wir sie an den Grenzposten, dass wir ganz normal fragen, wie jedes Immunsystem, was wollen sie denn hier eigentlich? Und dass wir aber auch sagen, wenn Leute zu uns kommen, die wir nicht haben wollen, warum kommen die und haben wir die möglicherweise mit vertrieben? Weil unsere Exportpolitik und unsere Kriegspolitik, NATO-Politik, trägt natürlich mit dazu bei, dass Leute vertrieben werden. Das gehört auch zur Wahrheit dazu, wie Kupala sagen würde. Das heißt, unsere sehr aggressive Außenpolitik, die wir als NATO betreiben, sorgt für diese Flüchtlingsströme. Weil so wie wir als Deutsche ein Recht auf Heimat haben, haben es die Afghanen auch. So. Und wenn wir deren Land, deren Syrien, wenn wir das alles kaputt bomben, dann dürfen wir uns nicht wundern, wenn die dann zu uns kommen. Und wenn die uns sogar ablehnen, weil wir haben mitgeholfen, ihr Land kaputt zu machen. Was hat das mit Kultur zu tun? Aber bei uns gibt es ja solche neuen Worte, wie zum Beispiel Cancel Culture. Das ist die Kultur der Intoleranz. Ich habe auch den Orient in mir und ich kann nur eins sagen. Selbst Länder, die von der NATO über Jahrzehnte beackert wurden, wenn ich dorthin komme als Deutscher erkennbar, sind die zu mir gastfreundlich. Das kann ich lernen. Wir haben immer noch ein sehr, sehr gutes Image. Wir haben eine völlig kranke Außenpolitik, die das Image der Deutschen in der Welt da draußen beschädigt. Und das ist eine Politik, die wird Deutschland aufgezwungen. Deswegen sage ich ganz klar, raus aus der NATO.
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1: Ich habe damals, ich habe es in der Corona-Zeit schon gesagt, wo Menschen eingesperrt wurden und sie haben eigentlich nicht verstanden, warum. Mhm. Und wenn sie nicht regierungssubaltern geworden sind, dass sie einfach was geglaubt haben, weil man es ihnen nicht genau erklären konnte. Ja, du darfst nachts nicht alleine spazieren gehen, auch wenn gar keiner in der Nähe ist, weil das Virus könnte auch über die Luft kommen. Oh, über die Luft. Also da waren wir schon bei der katholischen Kirche im Mittelalter, dass uns irgendwas angedroht wurde, was wir eben nicht erklären können. So, es muss wirklich, und ich habe dann in der Corona-Zeit gesagt, damit alle das verstehen, irgendwie.
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0: 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Ex-Berater von Merkel fordert Deutschland zu Dialog im Ukraine-Konflikt auf. Der frühere Berater Angela Merkels und Brigadegeneral AD Erich Wardt kritisiert die deutsche Regierung für ihre Haltung im Ukraine-Konflikt. Wenn der Ukraine-Krieg in einen europäischen Krieg eskaliert, dann ist Deutschland das Schlachtfeld. Das ist für uns keine rationale Option, so Wardt. Der Brigadegeneral AD verlangt von deutschen Politikern etwas mehr deutsche Interessenpolitik und mehr Diplomatie. Denn Deutschland sei aktuell zu sehr Ukraine fixiert. Schockierende Enthüllung aus der Chefetage von Volkswagen. In einer geheimen internen Umfrage halten 6 von 9 Vorstandsmitgliedern den Konzern für existenzgefährdet. Die übrigen 3 sehen die Lage als angespannt. Die anonyme Befragung wurde Ende 2025 von Konzernchef Oliver Blume initiiert und umfasste auch Mitglieder des Aufsichtsrats. Die alarmierenden Ergebnisse flossen in ein Transformationspapier ein, das Blume im April dem Aufsichtsrat präsentierte. Europas größter Autobauer kämpft offenbar mit dramatischen Problemen. Schwache E-Auto-Nachfrage, massive Konkurrenz aus China, hohe Kosten und verfehlte Transformation. Die eigene Führung sieht VW am Abgrund. Kommt jetzt der große Kahlschlag oder droht dem Traditionskonzern das Schlimmste? Am kommenden Dienstag will der Währungsausschuss im EU-Parlament eine Bargeldverordnung auf den Weg bringen. Darin haben sich die Fraktionen darauf verständigt, dass Automatenbetreiber im Euroraum kein Bargeld akzeptieren müssen. Sollte der Vorschlag aus dem Währungsausschuss Gesetz werden, wäre auch der Fernverkehr betroffen. Die Deutsche Bahn könnte dann schon bald auf bargeldlose Automaten umstellen. Und nicht nur das. Für Deutschland gäbe es vermutlich kein Zurück mehr, weil EU-Recht Vorrang vor nationalem Recht besitzt. Die Verhandlungen zwischen Ministerrat und Parlament stehen nach der Sommerpause an. Einer Umfrage des Europäischen Verbraucherschutzverbands zufolge wünschen sich allerdings 85% der Bevölkerung die universelle Akzeptanz von Bargeld. Vielleicht auch deshalb ist das Buch »Rettet unser Bargeld« von Max Otte auf Platz 1 der Spiegel-Bestsellerliste. Mit modernen Gentechnikverfahren veränderte Lebensmittel dürfen in der EU künftig ohne spezielle Kennzeichnung im Supermarkt verkauft werden. Das Europäische Parlament stimmte mehrheitlich dafür, entsprechende Züchtungen in vielen Fällen von bislang strengen EU-Gentechnikregeln auszunehmen. Die Änderungen wurden bereits von den EU-Staaten bestätigt und sollen voraussichtlich ab Mitte 2028 angewendet werden. Befürworter erhoffen sich durch die Veränderungen Obst- und Gemüsesorten, die ertragreicher, resistenter gegen den Klimawandel und nährstoffreicher sind. Kritiker sprechen von einem gravierenden politischen Fehlgriff mit weitreichenden negativen Folgen für Landwirtschaft, Züchtung und Verbraucherrechte. 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
1: Weil die es nicht merken, also Bruder hat ja mal gesagt, der Deutsche hat zwei Nebenjobs. Entweder er ist Aktivist oder er ist Denunziant. Leider beides mit Hang zum Extrem. Und ich glaube, das ist es genau. Das sind diese Leute. Und was hast du bei diesen Mädchen wirklich gesehen? Das waren Mädchen, die waren so 18, 19 Jahre. Und ich habe gedacht, Mann, wir sind früher zum Ficken hinter die Bushaltestelle gegangen. Wir haben früher heimlich gekifft. Wir sind in eine Disco gegangen. Euer Kampf ist jetzt... Fuck AfD. Und ihr seid den ganzen Tag mit beschäftigt. Also, dieses Ding, ich liebe ja diesen Satz. Mach das mal. Das macht dich total locker. Dreh mal an der Scheibe und an der Ampel die Scheibe runter. Und dann guck mal rüber, wenn da so ein Stino sitzt und sag mal, entschuldigen Sie, ficken Sie eigentlich auch? Und dann dreh die Scheibe wieder. Das ist wunderbar. Ich hab das ja gerne, sowas.
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1: In dem Moment, wo die Russen durch eine europäische Armee oder durch Soldaten, die dort als Friedenstruppen geparkt werden und plötzlich in Kampfhandlungen Russland angreifen würden, glaube ich, dass irgendwann nach all den Jahren, weil das geht ja schon nach 8 Jahren Beschussteile der Ukraine mit russischer Überfüllung, dass der Russe irgendwann sagt, der Russe sagt man immer schon, der Russe und die Amerikaner, ist auch schon eine Form von Rassismus, ja, es sind nämlich immer die Russen und die Amerikaner, dass der sagen kann, okay, wir schalten jetzt mal die Zentralen in Deutschland aus, die das mitorganisieren. Das trifft dann Kaiserslautern, das trifft dann Rammstein, das trifft dann Büchel und so weiter. Und dann werden wir feststellen, was analoge Waffen heute schon können, was so ein Marschflugkörper heute schon kann, welche Sprengkraft der hat. Und ich glaube, das muss erst passieren, bis man in Berlin feststellt, oh, Berlin und das Regierungsviertel ist aber ganz schnell ausgeschaltet. Das machen die jetzt wirklich. Mhm. Und in dem Moment, wo Krieg nicht mehr abstrakt wird und wo der auch nicht über Wochen sich zieht und irgendwo an der ganz Ostfront stattfindet, sondern wo plötzlich innerhalb von Minuten es dunkel wird in der einen oder anderen deutschen Stadt, wird man feststellen, dass die Bevölkerung sagt, das haben wir uns aber anders vorgestellt. Mhm. Weil man hat ja damals in Deutschland ziemlich lange gewartet. Ne? 43 ging es dann irgendwie, war dann auch die andere Mal in Deutschland. Das wird ja viel schneller gehen. Mhm. So. Und dann werden die Deutschen sagen, das wollten wir aber anders haben. Und ich fürchte, dass erst so etwas passieren muss, bis man vielleicht oben nachdenkt, ich glaube, wir gewinnen das nicht. Weil du kannst auch mit einer Zwille gegen den Flugzeugträger kämpfen. Das ist absurd. Du kannst gegen eine Atommacht nicht gewinnen. Du bist gezwungen zu verhandeln. Deswegen haben die ja. Mhm.
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2: Ab ca. 60.000 Einkommen zahlen Sie den Höchststeuersatz, den Sie in Deutschland zahlen können für jeden weiteren Euro. Und auch da halte ich es für mehr als nur angemessen, dass wir hier eine deutliche Erhöhung des Betrages nehmen. Also ich glaube, auch das wird zu mehr Gerechtigkeit Sinn führen. Ich möchte nicht die Zahl nennen bei der, aber 60.000 halte ich für deutlich zu gering. Und wenn wir dann einfach sehen, dass wirklich von jedem Euro, den man mehr verdient, 45% an den Staat geht. Ich möchte sogar da noch eins draufsetzen: Wenn Sie als Arbeitgeber Ihrem Mitarbeiter eine Lohnerhöhung geben, dann sind Sie sogar bei der Arbeitgeber, hat dann ja auch noch seinen Arbeitgeberanteil, den Lohnsteuer wälzt ab. Das heißt, effektiv, wenn jemand einen Euro mehr bekommt, kommt weniger als die Hälfte an. Und das ist definitiv etwas, was nicht geht.
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0: 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Die Ukraine hat am Donnerstag den umfangreichsten Drohnenangriff auf Moskau seit Jahren gestartet. Videos in Online-Diensten zeigten große schwarze Rauchsäulen über der Stadt. Beeinträchtigt war auch der Flugverkehr. So gab der größte Moskauer Flughafen Scheremetjewo bekannt, Passagiere an einen sicheren Ort gebracht zu haben. Starts und Landungen seien eingeschränkt worden, hieß es weiter. Der Nachrichtenagentur TASS zufolge waren die Angriffe die umfangreichsten seit mindestens 2 Jahren gewesen. Friedensaktivisten meinen, dass es nur noch eine Frage der Zeit ist, bis Russland gewaltig zurückschlägt, und das könnte auch den Einsatz von Atomwaffen bedeuten, denn der russische Präsident steht unter gewaltigem Druck aus dem eigenen Haus und der Bevölkerung. Aus ihrer Sicht ist das Maß schon lange voll, heißt es im russischen Fernsehen. Diese Woche wurde bekannt, dass französische Geheimdienste die KI-Technologie von Palantir aufgeben. Aus Sorge vor zu großer Abhängigkeit von amerikanischer Software und vor US-Überwachung. The Telegraph berichtet, der französische Inlandsgeheimdienst wird den Einsatz des umstrittenen Überwachungskonzerns beenden, der von Peter Thiel mitgegründet wurde, dem Silicon Valley-Milliardär, der Donald Trump nahesteht. Der französische Premierminister Sébastien Lecornu erklärte, Paris könne keine strategischen Abhängigkeiten im digitalen Bereich mehr hinnehmen. Gleichzeitig kündigte er öffentliche Investitionen in Höhe von 655 Millionen Euro in französische künstliche Intelligenz an. Bei der Debatte über ein Social-Media-Verbot für Minderjährige stehen 2 Probleme gegenüber. Der Schaden für die Psyche von Kindern und Jugendlichen durch Social Media auf der einen Seite und die Einführung massenhafter Altersverifizierung mit Biometrie für alle Bürger auf der anderen Seite. Australien zeigt, dass ein Verbot ohne strenge Alterskontrollen leicht umgangen wird. Über 60% der Jugendlichen nutzen die Plattformen weiter. Mit strenger Kontrolle, Gesichtsscans, Verhaltensanalyse, biometrische Daten, entsteht jedoch ein massives Überwachungssystem, das die Privatsphäre aller Bürger gefährdet, da sensible Daten bei ausländischen Konzernen landen und dauerhaft sind. Ein solches Verbot schränkt die Freiheit und Privatsphäre der gesamten Gesellschaft ein, ohne das Problem wirklich zu lösen. Stattdessen werden weniger invasive Maßnahmen empfohlen. Aufklärung, handyfreie Schulen, bessere Elterntools und strengere Regeln für Plattformen. Die Medizin darf nicht schlimmer sein als die Krankheit, heißt es von Experten. Eine unabhängige britische Untersuchung unter Leitung des Abgeordneten Rupert Lowe kommt zu dem Ergebnis, dass mindestens 250.000 weiße britische Mädchen über Jahrzehnte hinweg systematisch von vorwiegend pakistanisch-muslimischen Grooming-Gangs gegroomt, vergewaltigt, missbraucht, gehandelt und gefoltert wurden. Die Täter, überwiegend muslimische Männer, nutzten eine Kombination aus Clankultur und islamischen Lehren, die nicht-muslimische Mädchen als verfügbares Eigentum betrachten. Der Missbrauch fand in mindestens 149 britischen Bezirken statt. Der Bericht wirft Polizei, Sozialdiensten, NHS, Schulen und Politik, besonders Labour, katastrophales Versagen und aktive Vertuschung vor. Aus Angst vor Rassismusvorwürfen und aus Rücksicht auf muslimische Wähler. Lowe sieht die Wurzel des Problems in Masseneinwanderung und gescheitertem Multikulturalismus. 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
1: Du hörst deinen eigenen Reportern nicht zu. Und das ist so ein Problem, was wir ja auch im Westen haben. Wir sind ja die Hofnarren der Politiker. Wir können ihnen praktisch auf Augenhöhe sagen, hör zu, schau da mal genau hin. Und sie versuchen uns immer Platz zu machen. Aber auch hier ist der Zug abgefahren, weil es gibt keine stabilen Eliten mehr in den USA. Wir haben mit dem Internet einen Propagandaleck. Und deswegen, wir sind zwar, also die sogenannten Eliten sind zwar vollkommen falsch informiert und unsere sogenannten Journalisten in Größe total falsch informiert, aber ich glaube die Bevölkerung nicht. Wenn man mal auf die Straße geht, niemand glaubt das noch. Und wir sehen ja sogar die Uneinigkeit in den Vereinigten Staaten, dass wir uns in Europa von amerikanischen Konzernen mehr Zensur wünschen und die das doch nicht nur machen, sondern ein Zuckerberg sich nachher hinstellt und sagt, ja, auch bei Covid waren wir gezwungen zu lügen.
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1: Diese ganze Spalterei zwischen rechts und links soll uns in der Bodengruppe nur schwächen. Und da mache ich nie wieder mit. Nie wieder. Sondern ich rede erst recht mit denen ich nicht reden darf. Ich bin bei Apoluta auch sehr konsequent gewesen. Ich berate im Hintergrund. Ich habe gesagt, hör zu, der meistverfolgte Mann im deutschsprachigen Raum ist hier ein Martin Sellner. Der kriegt bei mir eine Rubrik. Warum? Weil ich möchte wissen, was er zu sagen hat und nicht, was andere über ihn sagen. Ich lasse ihn zu Wort kommen. Heißt ja nicht, dass ich seiner Meinung bin, aber bei uns dürfen alle Leute freisprechen. Auch ein Paul Brandenburg freisprechen. Ein Golland, auch du. Jeder, der freisprechen möchte, kann freisprechen. Demokratie kann und muss das aushalten. Und wer das verbieten will, ist kein Demokrat. Bravo.
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1: Also Männlichkeit und Weiblichkeit gibt einem ja auch Identität und Wohlgefühl. Also wenn du dich als Mann, das weiß ich als ich habe meine weibliche Seite, du hattest auch im Vorgespräch gesagt, du bist eher ein sensibler Mann, das bin ich auch, hundertprozentig. Ich war nur der sensible Mann, der Zuhörer und sonst was. Und ich hatte keine Männlichkeit, also irgendwo schon, die hast du. Aber du musst erstmal positive Vorbilder haben und das lernen. Und erst als ich das gelernt habe in meinen 20ern und daran gearbeitet habe, da fühlst du dich dann einfach voll und vollständig. Und es geht natürlich um die Trennung der Geschlechter, es geht um die Trennung der Familie, es geht um die, ja, dass du eigentlich ein Zombie bist, der konsumiert, alles ist beliebig, Geschlecht ist beliebig, die Anziehung zwischen den Geschlechtern ist beliebig, Familie gibt's nicht mehr. Also massiv manipulierbare Masse.
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0: 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Ex-Berater von Merkel fordert Deutschland zu Dialog im Ukraine-Konflikt auf. Der frühere Berater Angela Merkels und Brigadegeneral AD Erich Wardt kritisiert die deutsche Regierung für ihre Haltung im Ukraine-Konflikt. Wenn der Ukraine-Krieg in einen europäischen Krieg eskaliert, dann ist Deutschland das Schlachtfeld. Das ist für uns keine rationale Option, so Wardt. Der Brigadegeneral AD verlangt von deutschen Politikern etwas mehr deutsche Interessenpolitik und mehr Diplomatie. Denn Deutschland sei aktuell zu sehr Ukraine fixiert. In Sachsen-Anhalt strebt die AfD nach der absoluten Mehrheit. Um eine Alleinregierung stellen zu können, braucht die Partei bei der Landtagswahl am 6. September nach aktuellem Stand mindestens 45%. Sollte die absolute Mehrheit verfehlt werden, werde bereits an einem Plan B gearbeitet, berichtet Welt. In der AfD gehen einige Politiker davon aus, dass es nach der Wahl innerhalb der CDU zu Diskussionen über eine Zusammenarbeit mit den Linken kommen würde. Das würde zu Problemen führen, denn die Christdemokraten haben auch einen Unvereinbarkeitsbeschluss mit der Linken getroffen. Hochrangige AfD-Politiker sollen deshalb überlegen, die CDU-Fraktion zu spalten. Denn um eine Mehrheit zu erreichen, bräuchte die AfD nur wenige CDU-Abgeordnete auf ihrer Seite. 1 bis 3 Politiker, die lieber mit der AfD als mit den Linken zusammenarbeiten würden, würden ausreichen. Vor allem Hinterbänkler der Christdemokraten seien nach Vermutung der AfD offener für eine Zusammenarbeit als prominente CDU-Politiker. Die Niederlande testen derzeit Kriegsgefangenenlager für bis zu, Zitat, 2000 Russen. Getestet wird ein Kriegsgefangenenlager in der Provinz Groningen. Ein Szenario, das seit über 30 Jahren nicht mehr trainiert wurde. Gegnerische Soldaten würden dabei respektvoll behandelt, medizinisch versorgt und ausreichend verpflegt, damit sie eher bereit seien, sich zu ergeben, heißt es in einer Pressemitteilung. Die Friedensbewegung ist erschüttert und meint, dass es im nächsten Weltkrieg sicherlich keine Gefangenen mehr geben wird. Außer verbrannte Erde wird nichts übrig bleiben, heißt es von den Friedensaktivisten. Schockierende Enthüllung aus der Chefetage von Volkswagen. In einer geheimen internen Umfrage halten 6 von 9 Vorstandsmitgliedern den Konzern für existenzgefährdet. Die übrigen 3 sehen die Lage als angespannt. Die anonyme Befragung wurde Ende 2025 von Konzernchef Oliver Blume initiiert und umfasste auch Mitglieder des Aufsichtsrats. Die alarmierenden Ergebnisse flossen in ein Transformationspapier ein, das Blume im April dem Aufsichtsrat präsentierte. Europas größter Autobauer kämpft offenbar mit dramatischen Problemen. Schwache E-Auto-Nachfrage, massive Konkurrenz aus China, hohe Kosten und verfehlte Transformation. Die eigene Führung sieht VW am Abgrund. Kommt jetzt der große Kahlschlag oder droht dem Traditionskonzern das Schlimmste? 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
1: Ich bin nicht dafür, dass Menschen permanent Kokain konsumieren oder ähnliches tun, damit arbeiten und Auto fahren. Nein, und bin auch dafür, dass es strafbar ist, unter solchem Einfluss Auto zu fahren, gar keine Frage. Also aber ihnen den Zugang zu verwehren, da bin ich komplett dagegen.
2: Aber was mich natürlich interessiert, ist der Drogenbeauftragte der russischen Staatsregierung, was Kemal dazu sagt.
3: Ich bin hier heute als
2: er ist ja kein besonderer Alkoholfreund.
3: Ich bin hier heute als Vertreter des Mullah-Regimes, möchte an dieser Stelle gleich sagen.
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1: Und dann möchte man dieses Kompaktmagazin verbieten. Und weil das durch das, was die publizieren, nicht so einfach geht, sagt man, okay, wir gehen einen anderen Weg. Wir erklären diese GmbH, weil die Kompakt GmbH ist eine GmbH, die erklären wir zu einem Verein, weil im Vereinsrecht ist es möglich, einen Verein zu verbieten. Das ist ja verrückt, oder? Also, wir haben in Deutschland ja nicht umsonst unterschiedliche Gesellschaftsformen. Da gibt es eben GmbHs, da gibt es OHGs, KGs, wie sie alle heißen. Das sind ja nicht irgendwelche Vereinbarungen, das sind juristisch bindende Vereinbarungen, an die sich derjenige, der so etwas betreibt, zu halten hat. Aber wenn es dem Staat nicht gefällt, ja, diesem Gesinnungsstaat, ja, der da übergriffig wird, dann kann er alles Mögliche zu einem Verein erklären, weil er sagt, das ist eine Vereinigung und Vereine kann ich ja verbieten. Und wenn man dann sagt, das ist aber ja gar kein Verein gewesen, finden wir schon. Ja, dann ist auch die katholische Kirche eine Vereinigung oder jeder Rasenmäherverkäufer ist letztlich auch eine Vereinigung, weil die haben sich hier vereint, um Rasenmäher zu produzieren. Und dann ist die Frage, was ist nicht nur Rechtsstaat, sondern wozu haben wir eigentlich solche Rechtsformen und Normen, wenn der Staat das jederzeit aufheben kann?
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0: 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Eine unabhängige britische Untersuchung unter Leitung des Abgeordneten Rupert Lowe kommt zu dem Ergebnis, dass mindestens 250.000 weiße britische Mädchen über Jahrzehnte hinweg systematisch von vorwiegend pakistanisch-muslimischen Grooming-Gangs gegroomt, vergewaltigt, missbraucht, gehandelt und gefoltert wurden. Die Täter, überwiegend muslimische Männer, nutzten eine Kombination aus Clankultur und islamischen Lehren, die nicht-muslimische Mädchen als verfügbares Eigentum betrachten. Der Missbrauch fand in mindestens 149 britischen Bezirken statt. Der Bericht wirft Polizei, Sozialdiensten, NHS, Schulen und Politik, besonders Labour, katastrophales Versagen und aktive Vertuschung vor, aus Angst vor Rassismusvorwürfen und aus Rücksicht auf muslimische Wähler. Lowe sieht die Wurzel des Problems in Masseneinwanderung und gescheitertem Multikulturalismus. Mit modernen Gentechnikverfahren veränderte Lebensmittel dürfen in der EU künftig ohne spezielle Kennzeichnung im Supermarkt verkauft werden. Das Europäische Parlament stimmte mehrheitlich dafür, entsprechende Züchtungen in vielen Fällen von bislang strengen EU-Gentechnikregeln auszunehmen. Die Änderungen wurden bereits von den EU-Staaten bestätigt und sollen voraussichtlich ab Mitte 2028 angewendet werden. Befürworter erhoffen sich durch die Veränderungen Obst- und Gemüsesorten, die ertragreicher, resistenter gegen den Klimawandel und nährstoffreicher sind. Kritiker sprechen von einem gravierenden politischen Fehlgriff mit weitreichenden negativen Folgen für Landwirtschaft, Züchtung und Verbraucherrechte. Die Ukraine hat am Donnerstag den umfangreichsten Drohnenangriff auf Moskau seit Jahren gestartet. Videos in Online-Diensten zeigten große schwarze Rauchsäulen über der Stadt. Beeinträchtigt war auch der Flugverkehr. So gab der größte Moskauer Flughafen Scheremetjewo bekannt, Passagiere an einen sicheren Ort gebracht zu haben. Starts und Landungen seien eingeschränkt worden, hieß es weiter. Der Nachrichtenagentur TASS zufolge waren die Angriffe die umfangreichsten seit mindestens 2 Jahren gewesen. Friedensaktivisten meinen, dass es nur noch eine Frage der Zeit ist, bis Russland gewaltig zurückschlägt, und das könnte auch den Einsatz von Atomwaffen bedeuten, denn der russische Präsident steht unter gewaltigem Druck aus dem eigenen Haus und der Bevölkerung. Aus ihrer Sicht ist das Maß schon lange voll, heißt es im russischen Fernsehen. Diese Woche wurde bekannt, dass französische Geheimdienste die KI-Technologie von Palantir aufgeben. Aus Sorge vor zu großer Abhängigkeit von amerikanischer Software und vor US-Überwachung. The Telegraph berichtet, der französische Inlandsgeheimdienst wird den Einsatz des umstrittenen Überwachungskonzerns beenden, der von Peter Thiel mitgegründet wurde, dem Silicon Valley-Milliardär, der Donald Trump nahesteht. Der französische Premierminister Sébastien Lecornu erklärte, Paris könne keine strategischen Abhängigkeiten im digitalen Bereich mehr hinnehmen. Gleichzeitig kündigte er öffentliche Investitionen in Höhe von 655 Millionen Euro in französische künstliche Intelligenz an. 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
1: Überlegt euch mal, vor 50 Jahren, wenn ihr Journalistik tätig hättet sein wollen, ihr musstet zu einer dieser großen Zeitungen gehen oder zum Provinzblatt, ja, und ihr hattet da kaum eine Auswahl und da musstet ihr natürlich noch viel, viel mehr denen nach dem Schnabel schreiben, ja. Ich komme ja ursprünglich aus Tirol, da gibt's die Tiroler Tageszeitung, die haben teilweise bis zu 70-80% der Leute gelesen. Wenn du dort in Tirol Journalist werden wolltest über Jahrzehnte, das war die einzige Möglichkeit, ja. Heute kann im Grunde jeder von uns, von euch, sein eigenes Medium aufmachen, seinen YouTube-Kanal, sein Twitter, sein Blog, was auch immer, und plötzlich Zehntausende, Hunderttausende Menschen erreichen. Das ist doch schon mal ein Riesenfortschritt für die Meinungsfreiheit.
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1: Wer kriecht, wird belohnt.
2: Das ist richtig. So lässt sich nur die Karriere von Frau von der Leyen erklären. Anders nicht. Aber ganz zurück. Für mich ist der entscheidende Punkt, mache ich auch bei diesem Vortrag. Es ist einfach, eine Frau von der Leyen oder eine Ricarda Lang oder wen auch immer, ein Karrieristinnen zu beurteilen. Die ist ja so nicht auf die Welt gekommen. Die ist so gemacht worden. Und für mich ist es eben so, deswegen bin ich auch mit einem anderen Vortrag gerade auf Tour, Wortschatz der Menschheit, wo ich sage dazu, man muss den Menschen so sehen, wie Gott ihn gedacht hat. Ein menschliches Bild. Niemand ist so auf die Welt gekommen. Die war mal ein nettes Mädchen und dann wurde sie so gemacht, um ja Liebe zu bekommen, und zwar Liebe gegen Bedingungen. Das sind unsere Erziehungssysteme. Du bekommst aber im gewissen Alter nur noch Liebe und Anerkennung gegen Bedingungen, nämlich du musst so sein, dass du vorzeigbar bist. Und damit fangen wir an, uns selbst zu pervertieren und zu korrumpieren. Und das sind die Menschen, die dabei rauskommen.
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1: Der Landwirtschaftsminister Özdemir hat den Fährskandal, als die Bauern versucht haben, Habeck daran zu hindern, oder das haben sie ja auch geschafft, die Fähre zu verlassen. Er hat dann von Staatsumstürzlern schon gesprochen. Also das ist schon ganz interessant. Der bayerische Innenminister Herrmann hat auch in einer Pressekonferenz gleich gesagt, also das war jetzt nicht mit dem Bauernverband abgesprochen, ne? Also das, und hat gleich gesagt, das ist alles so ein bisschen rechts-rechts-Nazi, und da werden sich die Nazis da reinwurscheln und das Ganze übernehmen. Das kennen wir ja schon von den Corona-Demos. Das ist eine altbekannte Propagandaleier, und man müsste diese Politpropagandisten im Grunde schon wegen Arbeitsverweigerung wegstecken oder wegsperren, weil die denken sich nichts Neues aus.
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0: 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Neue Zolldrohung aus Washington. Es geht ausgerechnet um die Gesundheitsreform von CDU-Bundesgesundheitsministerin Nina Wagen. Die USA werfen der Bundesregierung vor, mit den geplanten Sparmaßnahmen für Krankenkassen die Preise für neue Arzneimittel zu drücken und so Innovationen in der Pharmaindustrie zu bremsen. Der US-Handelsbeauftragte Jameson Greer erklärte, es werde geprüft, ob die deutsche Preispolitik den Handel belastet oder einschränkt. Deutschland verfolge unfaire Preissetzungsstrategien, so der schwere Vorwurf aus Washington. Die Europäische Union hat ihre Wirtschaftssanktionen gegen Russland erstmals um 12 Monate verlängert. Der Regierungswechsel in Ungarn machte diese Entscheidung möglich, da der neue Ministerpräsident Peter Magyar als russlandkritischer gilt als sein Vorgänger Viktor Orban, der eine einjährige Verlängerung stets blockiert hatte. Ein Verbot der Einfuhr von russischem Rohöl auf dem Seeweg und die Abkopplung mehrerer russischer Banken vom Finanzkommunikationssystem SWIFT sind Teil der Maßnahmen. Die Uni Münster bekommt ab Juli die erste islamische Fakultät in ganz Europa. 8 Professuren, ein Religionscampus und eine der weltweit größten religiösen Spezialbibliotheken erwarten die Studenten. Kritiker meinen, während Schulen in Deutschland überlastet sind, Lehrer fehlen und Universitäten angeblich überall sparen müssen, wird eine neue religiöse Großstruktur aufgebaut. Wie kann das sein und was soll eine islamische Fakultät überhaupt in Deutschland bewirken? US-Geheimdienste haben die Trump-Regierung gewarnt, dass Israels Ministerpräsident Benjamin Netanyahu voraussichtlich Maßnahmen ergreifen wird, die das neue US-Iran-Friedensabkommen untergraben könnten. Das berichtet die Washington Post unter Berufung auf aktuelle und ehemalige US-Regierungsvertreter. Laut der Geheimdienstanalyse steht Netanyahu unter starkem innenpolitischen Druck, den Militäreinsatz im Libanon gegen die Hisbollah fortzusetzen. Trump hatte Israel in den vergangenen Tagen öffentlich zur Zurückhaltung aufgerufen. Die Meldung unterstreicht die wachsenden Spannungen zwischen Washington und Jerusalem. 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
2: Das ist irre, was da manchmal passiert. Ich habe das Gefühl, die Bevölkerung sollte von einer Erschreckung, Krisen, Katastrophen, Dingsbums, ich weiß nicht was, in die nächste gestürzt werden, damit ja keiner nachdenkt. Und alles, was dahinter liegt und was immer wieder mit noch größeren Katastrophen und Krisen überdeckt werden muss, ist eigentlich die Tatsache, dass unser Geldsystem im Eimer ist und dass wir pleite sind. Und dass uns gerade die BRICS-Staaten und die jetzt neu dazukommen werden, am 1.1. zeigen, was eine Hake ist, wenn du dein Geld druckst. Das ist ja nur ein Schuldschein vom Staat, der ist ja nichts wert. So, und das wird jetzt gerade klar. Wir haben dann 80% aller Öl- und Gasreserven. Es wird sehr spannend das nächste Jahr.
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1: Du sollst nicht töten, das ist doch jetzt nicht irgendeine banale Aussage. Das steht doch auch in einem relativ wichtigen Buch, was wir dauernd hochhalten. Warum steht es da eigentlich drin? Und nimmst du das ernst? Und hat Töten irgendwann mal zu mehr Frieden geführt oder nur zum totalen Armageddon? Und das ist genau der Mensch. Der Mensch kann auf der einen Seite tolle Dinge verbringen und gleichzeitig beklatscht er seine eigene Vernichtung. Bei einem Atomkrieg gibt es keine Gewinner. Es käme zu einer Verdunklung des Planeten, es käme zu einem Ernteausfall, die Menschen würden alle verhungern, egal wo du bist. Kannst ja, ich wohne dann irgendwo Aserbaidschan West oder irgendwo, da bin ich kein strategisches Ziel. Das ist wie wenn alle Vulkane, die es mal gegeben hat, plötzlich ausbrechen. Das ist einfach Feierabend. Das kann sich der Mensch nicht denken oder würde sagen, aber das werden die doch wohl bedacht haben. Nein. Der Captain der Titanic hat auch nicht bedacht, dass der ganze Kahn untergeht, wenn er untergegangen ist, wie wir es wissen. Also Menschen neigen dazu, sich zu übernehmen und Dinge zu machen, die nicht funktionieren. Und das haben wir gesehen, auch in Deutschland, da wurden ja Kriege, wie sie ausgegangen sind, nicht geplant.
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1: Das begann in Monheim, weil in Monheim ist der jüngste deutsche Bürgermeister gewesen seiner

0: Klima sich ändert, Gott sei Dank, merken wir das nicht, dass wir ersaufen. Und dann hat die gesagt, warum nicht? Und dann habe ich gesagt, weil wir gerade ganz konzentriert unterwegs sind im Kampf gegen rechts, während wir ersaufen. Aber wenn wir alle ersaufen, werden sich einige Muslime in diesem Land ärgern, dass sie ihre Mädchen nicht zum Schwimmunterricht geschickt haben.
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0: 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Kanzler Merz meinte in einer Pressekonferenz zur Ukraine, die Europäische Union ist keine neutrale dritte Partei und auch kein Vermittler. Vielmehr steht sie auf der Seite der Ukraine. Merz sagte, dass allein Zelensky und die Ukrainer entscheiden, wer für sie verhandelt, nicht Europa und auch sonst niemand. Kritiker meinen dazu, Merz degradiert damit die EU zum bedingungslosen, willenlosen Geldgeber der Ukraine, die den gesamten Kontinent immer rasanter in einen direkten Konflikt mit Russland treibt. Der größte Teil der Pacht- bzw. Mietverträge von Agrarland und Wald zum Bau von Windkraftanlagen oder Photovoltaikfeldern dürfte aufgrund extrem überteuerter Mieten sittenwidrig und damit nichtig sein. Denn es ist gemäß bürgerlichem Gesetzbuch und relevanter Gerichtsurteile von einem sittenwidrigen Pacht- oder Mietvertrag auszugehen, wenn die Pacht oder die Miete gut 100% über dem objektiven Marktwert der Gebrauchsüberlassung liegt. Zum Teil werden aber sogar über 10.000% überhöhte Pachten oder Mieten für Solar- und Windparks gezahlt. Das sind ganz schlechte Nachrichten, insbesondere für private und kommunale Verpächter, die sich bereits über Zuflüsse in Millionenhöhe in den kommenden Jahren freuen und gegebenenfalls bereits bald mit enormen Rückforderungen ihrer Mieter rechnen müssen. Der Kölner Oberbürgermeister Thorsten Burmester, SPD, und der Düsseldorfer Oberbürgermeister Stefan Keller, CDU, wollen den Handel mit harten Drogen legalisieren. Wir sind bereit, Pionierstädte zu sein, sagte Keller am Freitag. Burmester meint, das Leid der Süchtigen ist bedrückend. Und groß ist auch die Not der Anwohner und Geschäftsleute. Ob mit einer Legalisierung der harten Drogen das Problem besser wird, ist jedoch zu bezweifeln, meinen Experten. Die Zurückweisung von Asylsuchenden bei Grenzkontrollen auf deutschem Gebiet ist in einer gerichtlichen Eilentscheidung für rechtswidrig erklärt worden. Das Verwaltungsgericht Berlin gab dem Eilantrag eines Mannes aus Eritrea recht, der sich gegen die Zurückweisung an der deutsch-polnischen Grenze wehrte. Die Bundespolizei wird nun dazu verpflichtet, dem Mann den Grenzübertritt nach Deutschland zu gestatten. Bemerkenswert hier ist, dass der angeblich psychisch kranke 29-jährige Mann zuvor mehrere sichere Länder wie Polen und Belarus durchquert hat, um genau in Deutschland Asyl zu beantragen. 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
1: Also auf jeden Fall, Donald Trump ist glücklich mit diesen Personalentscheidungen. Der hat ein langes Statement in die Öffentlichkeit gestellt und da heißt es, gemeinsam werden diese beiden wunderbaren Amerikaner meiner Regierung den Weg ebnen, die Regierungsbürokratie abzubauen, übermäßige Vorschriften abzuschaffen, verschwenderische Ausgaben zu kürzen und Bundesbehörden umzustrukturieren. Das heißt, der Wasserkopf wird geleert.
2: Ja, vor allem ist es eine ganz klare Kriegserklärung gegen die Geheimdienste CIA und FBI, die sich in den letzten Jahrzehnten abgekoppelt haben von jedweder Einflussnahme des Weißen Hauses. Da sind Eigendynamiken entstanden. Das ist der sogenannte Deep State, der dort wirklich läuft. Da werden Milliarden verschachert, die niemals jemand hinbekommt, wofür die eigentlich eingesetzt werden. Die Geheimdienste führen ein Eigenleben und haben letztendlich das Weiße Haus komplett kastriert. Und ich vermute mal, dass Donald Trump durch das Weiße Haus als Vertreter der amerikanischen Bürger die Macht wieder über die Geheimdienste zurückerobern wird. Und ich vermute mal, da werden ganz viele Köpfe rollen. Er spricht so von allgemeinen Kostensparen, aber ich glaube, es geht darum, hier das FBI und den CIA dort wirklich durchzurasieren.
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1: Ich sollte ja eigentlich als ehemaliger Waldorfschüler im Waldorfgebäude drüben sprechen, aber das ist nicht möglich, weil ein auch ehemaliger Waldorfschüler sich gegen den Rest der Schule durchgesetzt hat. Ich lese Ihnen nur Teile der Mail vor, damit Sie staunen können. Und dann versuche ich Ihnen klarzumachen, was das konkret für Sie bedeutet, wer hier die Macht hat. Die Mail kommt aus Kolumbien. Hallo, liebe freie Waldorfschule am See. Das ist schon falsch, weil das Wort freie kommt im Namen ja nicht mehr vor. Es müsste richtig heißen, hallo, liebe Waldorfschule am See. Auf das Freie hat ja diese Schule inzwischen verzichtet. Hat es Konsequenzen? Na sicher. Die kann ihre eigenen Veranstaltungen noch außerhalb der Waldorfschule organisieren. Das sind die Konsequenzen. Es geht weiter. Mit tiefer Enttäuschung musste ich in den vergangenen Tagen erfahren, dass meine ehemalige Schule den bekannten Neonazi, Antisemiten und Verschwörungstheoretiker Ken Jebsen eingeladen hat, um seinen geistigen Durchfall am 25.11.2014 im großen Saal zu verteilen. Und nicht nur das, er bekommt sogar exklusiv die Chance, seine giftige Propaganda in die pubertierende Hirne der Oberstufenschüler zu pflanzen, womöglich noch während der Unterrichtszeit. Die Mail geht relativ lang. Und am Ende wird damit gedroht, kann man fast sagen. Er wird sich jetzt in den nächsten Tagen vor allem damit beschäftigen, viele Menschen anzuschreiben, um dieses unpädagogische Ereignis zu verhindern und darauf aufmerksam zu machen. Erik K. Wichtig sind die Quellen. Weil niemand ist unnütz, er kann immer noch als schlechtes Beispiel dienen. Aber das Entscheidende sind die Quellen. Die Quelle ist der Tagesspiegel, die Zeit und die Sendung Dreisatz, wo eine gewisse Jutta Ditfurth, ehemalige Grüne, heute NATO-Olivgrün, irgendwelche Dinge von sich gegeben hat, wo man nur sagen kann, da sind dann meine Anwälte in die Spur gekommen. Das hat ja alles ein juristisches Nachspiel.
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1: Den Film stellst du jetzt ins Netz, dann dauert es eine gewisse Weile, bis natürlich sich das rumspricht, bis die Leute ins Geräte kommen, bis die selber recherchieren. Das war zu einer Zeit, wo YouTube ein Jahr alt war. Da habe ich wirklich gedacht, wenn die Information

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Die Uni Münster bekommt ab Juli die erste islamische Fakultät in ganz Europa. 8 Professuren, ein Religionscampus und eine der weltweit größten religiösen Spezialbibliotheken erwarten die Studenten. Kritiker meinen, während Schulen in Deutschland überlastet sind, Lehrer fehlen und Universitäten angeblich überall sparen müssen, wird eine neue religiöse Großstruktur aufgebaut. Wie kann das sein und was soll eine islamische Fakultät überhaupt in Deutschland bewirken? US-Geheimdienste haben die Trump-Regierung gewarnt, dass Israels Ministerpräsident Benjamin Netanyahu voraussichtlich Maßnahmen ergreifen wird, die das neue US-Iran-Friedensabkommen untergraben könnten. Das berichtet die Washington Post unter Berufung auf aktuelle und ehemalige US-Regierungsvertreter. Laut der Geheimdienstanalyse steht Netanyahu unter starkem innenpolitischen Druck, den Militäreinsatz im Libanon gegen die Hisbollah fortzusetzen. Trump hatte Israel in den vergangenen Tagen öffentlich zur Zurückhaltung aufgerufen. Die Meldung unterstreicht die wachsenden Spannungen zwischen Washington und Jerusalem. Neue Zolldrohung aus Washington. Es geht ausgerechnet um die Gesundheitsreform von CDU-Bundesgesundheitsministerin Nina Wagen. Die USA werfen der Bundesregierung vor, mit den geplanten Sparmaßnahmen für Krankenkassen die Preise für neue Arzneimittel zu drücken und so Innovationen in der Pharmaindustrie zu bremsen. Der US-Handelsbeauftragte Jameson Greer erklärte, es werde geprüft, ob die deutsche Preispolitik den Handel belastet oder einschränkt. Deutschland verfolge unfaire Preissetzungsstrategien, so der schwere Vorwurf aus Washington. Bisherige Empfänger von Wohngeld müssen wegen der Sparpläne der Bundesregierung künftig mit Einbußen rechnen. Einige könnten sogar leer ausgehen. Ein Drittel der bisherigen Wohngeldhaushalte wird rausfallen. Ein Teil davon sind Menschen, die aufgrund ihres Einkommens bislang gerade so noch antragsberechtigt sind, so Bundesbauministerin Verena Huberts. Huberts begründete die geplanten Einschnitte damit, dass die Regierung wegen der vielen Krisen und mangels Wirtschaftswachstums sparen müsse. 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
1: Ja, das können wir in Orwell 1984 in dem berühmten Roman nachlesen, wo alles ins Gegenteil verkehrt wird. Das ist doch die Situation. Die Meinungsfreiheit ist Zensur und die Zensur ist die Freiheit. Sehen wir uns das rot-grüne System an, der völligen Zensur. Man fängt an, schwammige, unjuristische Begriffe wie Hass und Hetze einzuführen und niemand weiß, was Hass und Hetze ist. Das sind letztendlich Dinge, die jeder emotional für sich verbuchen muss, aber die sind in keiner Form justiziabel in irgendeiner Form zu definieren. Das ist der Punkt. Man bringt diese schwammigen Begriffe rein, um damit genau nämlich die angebliche Meinungsfreiheit einzudampfen. Bedeutet, Zensur heißt Meinungsfreiheit.
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1: Es weht ein rauer Wind in Deutschland. Sehe ich hier gerade. Was anderes. Vielen Dank an die Menschheitsfamilie da draußen und zwar dafür, dass ihr mich so zahlreich besucht habt bei einem aktuellen Vortrag der Wortschatz der Menschheitsfamilie, wo ja Zitate an die Wand geworfen werden per Zufall und ihr auch Zitate in einen Kasten legen könnt, die gezogen werden und dann kommt ihr, wenn ihr Glück habt, auf die Bühne und dann sprechen wir über das Zitat und wir sprechen über euch. Ne? Also was hat das Zitat mit euch zu tun und was ist überhaupt los mit euch? Genau. Und viele von euch haben das ja wahrgenommen und haben dann auf der Bühne brilliert und sind, über sich hinausgewachsen und es gab da viel Applaus, vor allem von Leuten, die dachten, sie können das gar nicht und plötzlich feststellen, das ist genau ihr Ding. So, und diese Erfahrung machen, darum geht es mir ja, ne? Nicht nur im Kopf eine Erfahrung machen, also Informationen sammeln, sondern die Erfahrung machen, vor allem da draußen, die man gar nicht kennt, sich zu zeigen, wie man ist. So, es gibt am Abschluss solcher Tourtage immer ein Spezialevent, das ist das kreative Krisenmanagement, das mache ich dann maximal dreimal im Jahr. Und das endet dann immer, ist immer das Ende eines solchen Slots. Und das Ende diesmal ist kommender Sonntag, der 13. in Berlin. Und da heißt das Thema bei kreativem Krisenmanagement diesmal Fuck it. Was will ich damit sagen? Ihr kennt es vielleicht, dass immer wieder Menschen an euch herangetreten sind über all die Jahre und haben gesagt, hör zu, das solltest du überlassen, das kannst du gar nicht und mach doch lieber das. Und dann haben viele von euch das gemacht, wozu ihnen geraten wurde und führen heute ein Leben, wo sie sagen, irgendwie ist das gar nicht meins. Ich hätte vielleicht doch lieber das tun sollen, was ich dachte, was ich könnte, aber die anderen gesagt, mach das lieber nicht. Und das wollen wir raus. Arbeiten. Will sagen, ihr habt wieder die Möglichkeit, in den Zettelkasten euer Defizit zu legen, das angebliche Defizit. Und mit ein bisschen Glück ziehe ich euch und dann setzen wir uns auf der Bühne mit euch auseinander, aber deutlich länger als in dem anderen Vortrag, weil wir mit weniger Leuten zu tun haben. Darum geht es. Denn es ist möglicherweise so, dass ihr genau das tun solltet, was andere auch schon getan haben, nämlich, dass sie ihre Defizite leben, weil das ihre Stärken sind. Ich zum Beispiel, mir wurde immer gesagt, ich möge mich hinten in die Ecke setzen, nichts sagen und auf neue Anweisungen warten und ich habe es nicht gemacht. Ne? Und das, was mir geworden ist, ja, und ich kann nur sagen, ich kann dazu raten. Ich kann dazu raten. Und wenn ihr auch darauf Bock habt, dann traut euch doch. Es gibt noch eine Handvoll Tickets unten, aufgeführt im Link, aber wirklich nur noch ein ganz paar wenige, weil es ist eben nicht so für mehrere hundert, weil wir wollen ja Einzelgespräche führen. Und es hat insofern den Vorteil für euch, dass ich ja wirklich gnadenlos ehrlich zu euch bin, weil wir uns ja nicht kennen. Ich kann mir das ja leisten, euch zu sagen, ob dieses Defizit, was ihr vermeiden sollt, vielleicht eure Stärke ist, weil ich das spüre, oder aber, ob die anderen vielleicht doch recht hatten. So, ob was ihr daraus macht, das müsst ihr dann selber wissen, aber ich bin da ehrlich zu euch. Ich habe ja meine Soziologie auf der Straße gelernt in den letzten 150 Jahren und da kann ich die Leute schon einschätzen. So, wenn ihr darauf Bock habt, dann zieht euch noch ein Ticket. Viele gibt es nicht mehr. Und wir sehen uns ab Sonntag ab 9 Uhr. Wir starten mit Frühstück. Catering, ganzen Tag ist gesorgt. Geht nämlich bis 18 Uhr. Aber es geht vor allem darum, herauszuarbeiten, ob das, was ihr lieber lassen solltet, offiziell, ob das genau eure Stärke ist und ob ihr damit jetzt mal anfangt. Und deswegen, der Kurs ist was für Leute, die den Mumm in den Knochen haben, die sich das anhören wollen, sich auch damit konfrontieren wollen. Nämlich, was führe ich denn dann für ein Leben? Und die beim aktuellen Vortrag schon dabei waren, einen Zettel in den Kasten gelegt haben, auf der Bühne waren oder aber sagen, ziemlich, wo es noch nicht geklappt hat. Also, wenn ihr darauf Bock habt, dann ist das was für euch, für alle anderen lieber nicht. Ticket und wir sehen uns am Sonntag, 9 Uhr Frühstück, den ganzen Tag über und wie gesagt, Unterzeile, fuck it, weil vielleicht ist genau das, was ihr immer lassen solltet, genau eure Stärke und dann fangt ihr damit an, das jetzt zu leben und werdet authentische Menschen und da gibt es ja diesen Spruch, sei du selbst, sonst ist es ein anderer und dann seid ihr ab diesem Tag einfach ihr selbst, indem ihr das einfach macht, wovon andere immer gesagt haben, macht das lieber nicht. Ja, wir werden sehen. Wir sehen uns Sonntag, ja? Ticket und dann bis dann. Arrivederci, ciao und hier weht ein rauer Wind in Deutschland.
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1: Das ist alles nicht der Auftrag. Der Auftrag ist nicht links zu sein, der Auftrag ist nicht rechts zu sein, der Auftrag ist, alle relevanten Meinungen nebeneinander zu stellen, den Bürger sich entscheiden zu lassen, seine eigene Meinung zu bilden und sogar noch vermittelnd zwischen den Meinungen dabei zu sein, einzuschreiten, zwischen diesen Meinungen zu vermitteln.
2: Deswegen musst du, aber
1: passiert ja gar nichts.
2: Ja, aber deswegen musst du beide Meinungen abbilden. Ne?
1: Das heißt, das haben wir jetzt aber nur schon lange jetzt oft genug hin und her geredet. Wir
2: nur eine Meinung ab und das ist die, die mehr links steht. Und das ist das Problem. Und wenn wir anfangen auch, und das habe ich auch damals...
1: Es geht auch nicht, Tom, ich muss dich einmal unterbrechen. Ja. Es geht auch nicht nur darum, dass dort nur linke Meinungen gesagt, sondern dass die andere Meinungen haben, ganz offen diffamiert werden. Ja, in diesen Sendungen. Das heißt, man grenzt einen Teil der Leute, die das selber finanzieren, aus und man beschimpft sie sogar. Sie werden in Beiträgen als dumm dargestellt, ja, sie werden als rechtsradikal dargestellt und all sowas. Das geht über, ach ja, sie sind nicht ganz ausgewogen, doch ganz stark hinaus.

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1: 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Die Zurückweisung von Asylsuchenden bei Grenzkontrollen auf deutschem Gebiet ist in einer gerichtlichen Eilentscheidung für rechtswidrig erklärt worden. Das Verwaltungsgericht Berlin gab dem Eilantrag eines Mannes aus Eritrea Recht, der sich gegen die Zurückweisung an der deutsch-polnischen Grenze wehrte. Die Bundespolizei wird nun dazu verpflichtet, dem Mann den Grenzübertritt nach Deutschland zu gestatten. Bemerkenswert hier ist, dass der angeblich psychisch kranke 29-jährige Mann zuvor mehrere sichere Länder wie Polen und Belarus durchquert hat, um genau in Deutschland Asyl zu beantragen. Der Kölner Oberbürgermeister Thorsten Burmester, SPD, und der Düsseldorfer Oberbürgermeister Stefan Keller, CDU, wollen den Handel mit harten Drogen legalisieren. "Wir sind bereit, Pionierstädte zu sein", sagte Keller am Freitag. Burmester meint, das Leid der Süchtigen ist bedrückend. Und groß ist auch die Not der Anwohner und Geschäftsleute.

0: Leute. Ob mit einer Legalisierung der harten Drogen das Problem besser wird, ist jedoch zu bezweifeln, meinen Experten. Der größte Teil der Pacht- bzw. Mietverträge von Agrarland und Wald zum Bau von Windkraftanlagen oder Photovoltaikfeldern dürfte aufgrund extrem überteuerter Mieten sittenwidrig und damit nichtig sein. Denn es ist gemäß bürgerlichem Gesetzbuch und relevanter Gerichtsurteile von einem sittenwidrigen Pacht- oder Mietvertrag auszugehen, wenn die Pacht oder die Miete gut 100% über dem objektiven Marktwert der Gebrauchsüberlassung liegt. Zum Teil werden aber sogar über 10.000% überhöhte Pachten oder Mieten für Solar- und Windparks gezahlt. Das sind ganz schlechte Nachrichten, insbesondere für private und kommunale Verpächter, die sich bereits über Zuflüsse in Millionenhöhe in den kommenden Jahren freuen und gegebenenfalls bereits bald mit enormen Rückforderungen ihrer Mieter rechnen müssen. Die Europäische Union hat ihre Wirtschaftssanktionen gegen Russland erstmals um 12 Monate verlängert. Der Regierungswechsel in Ungarn machte diese Entscheidung möglich, da der neue Ministerpräsident Peter Magyar als russlandkritischer gilt als sein Vorgänger Viktor Orbán, der eine einjährige Verlängerung stets blockiert hatte. Ein Verbot der Einfuhr von russischem Rohöl auf dem Seeweg und die Abkopplung mehrerer russischer Banken vom Finanzkommunikationssystem SWIFT sind Teil der Maßnahmen. 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